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1: Ich bin Tine Klimach. Staatsanwaltschaft und Polizei ermitteln nach dem mutmaßlich islamistischen Terroranschlag nahe des CSD in Berlin. Der Tatverdächtige ist tot. Bei dem Anschlag am Samstag soll Abdul B. 29 Menschen verletzt und eine Frau getötet haben. Er hatte sich radikalisiert, Straftaten begangen. Nun geht es um die Frage, warum er auf freiem Fuß war.
2: Abdul B. gehörte zur islamistischen Szene. Er soll mehrfach versucht haben, sich der Terrormiliz IS anzuschließen. Er saß im Libanon kurz in Haft. Hier in Deutschland wurde eine knapp zweijährige Verurteilung zur Bewährung ausgesetzt. Das kritisiert Bundesinnenminister Dobrindt, unter anderem im ZDF.
3: Das wird ein Teil der Aufarbeitung sein, ob man hier in der Tat mit Bewährungsstrafen arbeiten kann. Ich glaube, dass das nicht der richtige Weg ist.
2: Denn Abdul B. habe zum Beispiel Terrorvereinigungen unterstützt.
1: In Berlin-Mitte stand am Nachmittag vor allem der gesellschaftliche Zusammenhalt im Mittelpunkt, ob bei einem Gedenken am Brandenburger Tor oder einer Andacht in der Marienkirche. Bundeskanzler Friedrich Merz sagte kurz vor dem Gedenkgottesdienst, diese Taten haben nur einen Zweck, sie wollen unsere Gesellschaft spalten, sie wollen uns das Wichtigste nehmen, was wir haben, nämlich unsere Offenheit und unsere Freiheit. Am Abend leuchtete das Brandenburger Tor in Regenbogenfarben als Symbol für Vielfalt und Toleranz. Die Bundesregierung plant, den Zuschuss für die sichere Übertragung von Strom zu kürzen. Nach einem Entwurf sind für das kommende Jahr nur noch 5,5 Milliarden Euro eingeplant. Das wäre eine Kürzung um fast 15%. Für Verbraucher bedeutet das, es wird teurer.
4: Stromleitungen instand halten, sichern und neue bauen, auch damit durch Windkraft erzeugte Energie aus Norddeutschland in den Süden geleitet werden kann. Kosten dafür, die Netzentgelte, machen einen Großteil der Stromkosten für Verbraucher aus. Damit die nicht aus dem Ruder laufen, gibt es den Zuschuss vom Bund. Weil der jetzt aber gekürzt werden soll, bedeutet das im Vergleich zu diesem Jahr mehr Kosten. Nach Berechnungen des Vergleichsportals Verivox 12 Euro im Jahr für einen Drei-Personen-Haushalt. Aus Berlin, Jan-Henna Reitze.
1: Zum Sport. Radprofi Tadej Pogačar hat zum fünften Mal die Tour de France gewonnen und damit Radsportgeschichte geschrieben. Der Slowene dominierte die Rundfahrt mit 5 Etappensiegen. Den Sieg auf der Schlussetappe in Paris holte sich Mathieu van der Poel aus den Niederlanden.
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5: Auf der A27 Richtung Walsrode läuft es zwischen Walsrode Süd und dem Dreieck Walsrode nur stockend. Rechnet mit mindestens 2 Minuten Zeitverlust. Gute Fahrt.
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5: Bei euch in Gifhorn sind es aktuell 16 Grad, in Leiferde messen wir 17 und in Schöningen ebenfalls 16 Grad. In der Nacht sinkt das Thermometer auf milde 14 Grad. So wird das Wetter morgen. Es erwartet euch ein freundlicher Tag mit Sonne und Wolken im Wechsel bei anfangs 14 Grad. Im Laufe des Tages steigt das Thermometer auf angenehm warme 25 Grad an.

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1: Ich bin Tine Klimach. Die Berliner Polizei hat den Tatverdächtigen des Anschlags nähe des CSDs in Berlin am frühen Abend erschossen. Der Verdächtige sei mit einer Stichwaffe auf die Einsatzkräfte zugegangen, sagte Polizeisprecher Florian Naht.
2: Der Tatverdächtige soll nach den ersten Erkenntnissen und den Schilderungen hier auf die Kräfte zugegangen sein. Er soll dabei eine Stichwaffe in der Hand gehalten haben. Es ist hier zum polizeilichen Schusswaffengebrauch gekommen. Im Zuge dieses polizeilichen Schusswaffengebrauchs ist der Tatverdächtige so schwer verletzt worden, dass er trotz sofort eingeleiteter Wiederbelebungsmaßnahmen durch die Polizei und durch die hinzualarmierte Berliner Feuerwehr hier vor Ort verstorben ist.
1: Nach dem Tod des Tatverdächtigen des mutmaßlich islamistischen Terroranschlags geht Bundesinnenminister Dobrindt aktuell von keiner weiteren Gefahr aus. Das sagte er in der ARD. Es gebe weitere Maßnahmen, aber man gehe jetzt aktuell von keiner weiteren Gefährdung aus. Nach der tagelangen Hängepartie um den Posten des Bundesverkehrsministers ist jetzt eine Lösung gefunden. Der bisherige parlamentarische Geschäftsführer in der Bundestagsfraktion, Steffen Bilger, wird Patrick Schnieder ablösen. Bundeskanzler Friedrich Merz werde den 47-jährigen Baden-Württemberger für den Posten vorschlagen, teilt ein Regierungssprecher mit. Die Entlassung Schnieders und die Ernennung Bilgers wird voraussichtlich am Mittwoch erfolgen. Papst Leo hat die Jugend weltweit zu einem zurückhaltenden Umgang mit sozialen Netzwerken und künstlicher Intelligenz ermahnt. Dazu rief das Oberhaupt von 1,4 Milliarden Katholiken in einer Videobotschaft auf.
3: Insta, TikTok oder auch KI, sie alle können uns in eine Scheinwelt katapultieren, warnt Leo hier. Und das bedeutet, sagt er, dass was wirklich zähle, werde unwichtig, Täuschung dagegen zur Realität. Erst kürzlich hat er ja auch schärfere Richtlinien für KI gefordert. Und auch in Deutschland wird ja gerade intensiv über die Risiken von sozialen Medien diskutiert. Auch über mögliche Altersgrenzen. Aus Rom, Claudia Wächter.
1: Tausende Menschen sind auf Mallorca gegen den Massentourismus auf die Straße gezogen. Die Demonstranten versammelten sich am Abend zunächst im Zentrum von Palma, der Hauptstadt der Insel. Von dort zog der Demonstrationszug durch die Innenstadt. Eine Initiative hatte unter dem Motto Mallorca am Limit bereits das dritte Jahr in Folge zum Protest aufgerufen. Die Polizei schätzte die Zahl der Demonstranten auf 25.000. Die Protester beklagen Wohnungsnot, Staus, Schmutz und Lärm durch Massentourismus auf der Insel.
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4: Hallo auf die Straßen. Aktuell liegen uns keine Meldungen vor. Ihr habt freie Fahrt. In 30 Minuten gibt es hier das nächste Update. Kommt gut und sicher an euer Ziel.
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4: In Schöningen zeigt das Thermometer gerade 15 Grad. Etwas milder ist es in Gifhorn mit 16 Grad, während Vechelde aktuell 17 Grad meldet. In der Nacht sinkt das Thermometer auf milde 14 Grad. So wird das Wetter morgen. Es erwartet euch ein freundlicher Tag mit Sonne und Wolken im Wechsel. Bei anfangs 14 Grad, im Laufe des Tages steigt das Thermometer auf angenehm warme 25 Grad an.

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1: Ich bin Tine Klimach. Der Tatverdächtige des mutmaßlich islamistischen Anschlags nahe dem CSD in Berlin ist bei einem Polizeieinsatz getötet worden. Das bestätigte am Abend die Senatsinnenverwaltung. Bei dem Angriff mit einem Auto und einer Stichwaffe wurden eine Frau getötet und 29 Menschen verletzt.
2: Offenbar war der Verdächtige in eine Kleingartenkolonie geflohen, etwa 40 Autominuten vom Tatort entfernt. Dort konnte die Polizei ihn aufspüren und Abdul B. soll dann versucht haben, die Einsatzkräfte anzugreifen mit einer Stichwaffe. Daraufhin schossen die Polizisten, Abdul B. wurde tödlich verletzt. Der 21-jährige Deutsche soll der islamistischen Szene angehört haben. Ob er tatsächlich am Steuer des Anschlagswagens saß, werden die weiteren Ermittlungen zeigen. Aus Berlin, Lea Matschullat.
1: Der CDU-Politiker Steffen Bilger soll neuer Bundesverkehrsminister werden. Bundeskanzler Friedrich Merz will den bisherigen parlamentarischen Geschäftsführer der Unionsfraktion als Nachfolger von Patrick Schnieder vorschlagen. Schnieder hatte zuvor angekündigt, selbst um seine Entlassung zu bitten.
3: Damit ist die Hängepartie um das Verkehrsministerium wohl erst einmal vorbei. Schnieder erklärte, er wolle mit seinem Schritt die Konsequenzen aus den vergangenen Tagen ziehen und einen aus seiner Sicht unwürdigen Zustand beenden. Merz bedauerte nach Angaben seines Sprechers, dass der Wechsel wegen unvorhergesehener Umstände nicht wie geplant kommuniziert worden sei. Bilger gilt in der Union als ausgewiesener Verkehrsexperte. Er saß jahrelang im Verkehrsausschuss und war bereits Staatssekretär im Ministerium. Aus Berlin, Thomas Bleskin.
1: Stromkunden müssen im kommenden Jahr mit einer geringeren Entlastung bei den Netzentgelten rechnen. Sie sind ein wesentlicher Bestandteil des Strompreises. Nach dem Regierungsentwurf zum Wirtschaftsplan des Klima- und Transformationsfonds ist im kommenden Jahr ein Zuschuss von rund 5,5 Milliarden geplant. Das wäre eine Kürzung um fast 15%. Die Netzentgelte machen etwa ein Viertel des Strompreises aus. Der Slowene Tadej Pogačar hat die Tour de France gewonnen. Mit seinem 5. Gesamtsieg bei der Frankreich-Rundfahrt hat Pogačar Radgeschichte geschrieben. Nun gehört er zu dem exquisiten Kreis der Fünffachsieger. Die Schlussetappe hatte über den Pariser Montmartre bis an den Champs-Élysées geführt und war wegen der Waldbrände verkürzt worden.
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4: Hallo auf die Straßen. Aktuell liegen uns keine Meldungen vor. Ihr habt freie Fahrt. In 30 Minuten gibt es hier das nächste Update. Kommt gut und sicher an euer Ziel.
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4: In Salzgitter zeigt das Thermometer 16 Grad. Edemissen meldet 17 Grad, während es in Gifhorn ebenfalls 16 Grad sind. In der Nacht sinkt das Thermometer auf milde 14 Grad. So wird das Wetter morgen. Es erwartet euch ein freundlicher Tag mit Sonne und Wolken im Wechsel. Bei anfangs 14 Grad. Im Laufe des Tages steigt das Thermometer auf angenehm warme 25 Grad an.

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1: Ich bin Tine Klimach. Die Berliner Polizei hat den Tatverdächtigen des Anschlags nahe des CSDs in Berlin am frühen Abend erschossen. Der Verdächtige sei mit einer Stichwaffe auf die Einsatzkräfte zugegangen, sagte Polizeisprecher Jörn Iffländer.
2: Der Tatverdächtige des Anschlags im großen Tiergarten ist hier von Spezialeinsatzkräften in einer Laubenkolonie in Berlin-Spandau lokalisiert worden und ist im Rahmen des Zugriffs auf unsere Einsatzkräfte mit einer Stichwaffe zugegangen, ist von unserem Spezialeinsatzkommando mit einer Schusswaffe gestoppt worden und ist in der Folge verstorben.
1: Der Tatverdächtige soll am Samstagabend am Rande des CSDs in Berlin mit einem Van in eine Menschenmenge gefahren sein. Eine Frau wurde getötet, 29 weitere Menschen wurden verletzt. Die Ermittler gehen von einem islamistischen Terroranschlag aus. Nach den von Bundeskanzler Friedrich Merz bekannt gegebenen Personalwechseln in Kabinett, Kanzleramt und Bundestagsfraktion ist nun die Partei an der Reihe. In einer Pressekonferenz will der CDU-Chef heute Mittag bekannt geben, wer den künftigen Gesundheitsminister Carsten Linnemann als CDU-Generalsekretär ablösen soll. Dafür gilt seit einigen Tagen die bisherige Schatzmeisterin Franziska Hoppermann als gesetzt. In dieser Woche werden sich vermutlich viele ins Arbeitszimmer zurückziehen, ihre Unterlagen nach alten Quittungen durchforsten und vielleicht auch fluchen, denn am Freitag müssen die meisten ihre Steuererklärung für das vergangene Jahr abgeben. Ausgenommen sind Menschen, die einen Steuerberater haben.
3: Wer jetzt noch mehr Zeit braucht, weil etwa Unterlagen fehlen, sollte dem Finanzamt das mitteilen, formlos per Mail oder Brief. Ein Antrag, die Frist zu verlängern, wird meist akzeptiert, vor allem wenn dafür gute Gründe vorliegen. Die Steuererklärung kann auch unvollständig abgegeben werden, das sollte aber entsprechend vermerkt sein und die fehlenden Unterlagen sollten zügig nachgereicht werden. Die Steuererklärung viel zu spät abgeben kann teuer werden. Mindestens 25 Euro pro Monat werden fällig. Außerdem schätzen die Ämter dann oft die Steuergrundlage, oft zum Nachteil der Steuerzahler. Thomas Bremser, Nachrichtenredaktion.
1: Die schweren Waldbrände im Südwesten Frankreichs und in Spanien halten die Einsatzkräfte weiter in Atem. Im Großraum Bordeaux rückten die Flammen bis auf etwa 15 Kilometer an die Stadt heran. Rund 220.000 Menschen wurden in der Region in Sicherheit gebracht. In Spanien waren nach Behördenangaben rund 120.000 Menschen von Evakuierungen und Ausgangsbeschränkungen betroffen. Dort meldeten die Einsatzkräfte aber zuletzt erste Fortschritte bei den Löscharbeiten.
4: Und jetzt für euch das Niedersachsen-Update mit Talia Nürnberger. Bei dem Unfall mit einem Kleinflugzeug in Ganderkesee sind beide Insassen ums Leben gekommen. Laut der Polizei waren sie in Bremen gestartet und dann in das Dach eines Hauses gestürzt. Im Landkreis Wesermarsch ist ein Jugendlicher durch einen Stromschlag schwer verletzt worden. Der 15-Jährige war auf einen abgestellten Kesselwagen geklettert und der Oberleitung zu nahe gekommen. Für Aussehen hat am Wochenende im Nordwesten Niedersachsens ein Feuerball am Himmel gesorgt. Laut Information der ARD handelt es sich dabei vermutlich um Weltraumschrott.
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5: Hallo auf die Straßen, aktuell liegen uns keine Meldungen vor, ihr habt freie Fahrt. In 30 Minuten gibt es hier das nächste Update, kommt gut und sicher an euer Ziel.
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5: Bei euch in Salzgitter sind es aktuell 15 Grad, in Edemissen messen wir 16 und auch in Königslutter 16 Grad. Und so wird das Wetter heute. Es erwartet euch ein Tag mit teils bewölktem Himmel und etwas Regen, das Ganze bei maximal 23 Grad.

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3: Natalia Nürnberger. Bei einem Brand in der Braunschweiger Westerstadt waren am Wochenende rund 70 Einsatzkräfte vor Ort. Laut der Braunschweiger Zeitung rückten Feuerwehr, Rettungsdienst und technisches Hilfswerk aus. Aus dem obersten Balkon eines Mehrfamilienhauses seien dichte Rauchschwaden aufgestiegen. Verletzt worden sei niemand. Der Schaden an der Wohnung sei jedoch erheblich. In Salzgitter ist ein Räuber kurz nach einem Überfall auf einen Kiosk festgenommen worden. Laut der Polizei hatte der 23-Jährige von der Verkäuferin Bargeld gefordert. Diese habe ihn zuerst nicht ernst genommen, daraufhin habe er sie angeschrien und am Arm gepackt. Er sei mit mehreren hundert Euro geflohen, wurde jedoch schnell geschnappt. Und außerdem aktuell in Niedersachsen. Bei einem Frontalzusammenstoß im Landkreis Nienburg sind drei Menschen ums Leben gekommen. Laut der Polizei war ein 66-Jähriger auf einer Bundesstraße zwischen Lese und Stolznau mit überhöhter Geschwindigkeit und in Schlangenlinien gefahren. Er sei dann auf die Gegenfahrbahn geraten und mit einem anderen Auto zusammengestoßen. Im Landkreis Wesermarsch ist ein Jugendlicher durch einen Stromschlag schwer verletzt worden. Laut der Polizei war der 15-Jährige auf einen abgestellten Kesselwagen geklettert. Dabei sei er der Oberleitung zu nahe gekommen. Sein 12-jähriger Begleiter habe einen Schock erlitten. Für Aufsehen hat am Wochenende im Nordwesten Niedersachsens ein Feuerball am Himmel gesorgt. Laut Information der ARD handelte es sich dabei vermutlich um Weltraumschrott. Teile eines Satelliten seien wohl in die Erdatmosphäre eingetreten, verglüht und als leuchtender roter Punkt mit Feuerschweif zu sehen gewesen.
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4: Auf der A7 Richtung Kassel zwischen Echte und Northeim Nord ist Vorsicht geboten. Dort befindet sich eine ungesicherte Unfallstelle. Gute Fahrt.
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4: Bei euch in Bad Deckenstedt sind es aktuell 16 Grad, in Isenbüttel messen wir 15 und auch Meine meldet 15 Grad. Und so wird das Wetter heute. Es erwartet euch ein Tag mit teils bewölktem Himmel und etwas Regen, das Ganze bei maximal 23 Grad.

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3: Ich bin Diana Kramer. Staatsanwaltschaft und Polizei ermitteln weiter nach dem Angriff beim CSD am Wochenende in Berlin. Der Tatverdächtige ist tot. Die Ermittler hatten ihn am Abend in einer Kleingartenanlage in Berlin aufgespürt. Bei dem Anschlag am Samstag soll Abdul B. 29 Menschen verletzt haben. Eine Frau starb.
4: Als die Polizisten Abdul B. stellen wollen, läuft er mit einer Stichwaffe auf sie zu. Die Einsatzkräfte reagieren und schießen. Und die Verletzungen, die der Verdächtige leidet, sind so heftig, dass ihm nicht mehr zu helfen ist. Noch ist nicht sicher geklärt, dass Abdul B. derjenige ist, der einen Wagen auf Menschen am Rande des CSDs lenkte und dann mit mutmaßlich einer Machete auf Passanten einstach. Vieles deutet aber darauf hin. Von den Verletzten schwebt niemand mehr in Lebensgefahr. Aus Berlin, Lea Matschulat.
3: Nach einer tagelangen Hängepartie um den Posten des Bundesverkehrsministers ist jetzt eine Lösung gefunden. Der bisherige parlamentarische Geschäftsführer der Unionsbundestagsfraktion, Steffen Bilger, wird Patrick Schnieder ablösen. Bundeskanzler Friedrich Merz werde den 47-Jährigen für den Posten vorschlagen, teilte ein Regierungssprecher mit.
5: Mit Bilger hat Kanzler Merz nun einen Verkehrsexperten für den Posten ausgesucht. Er saß mehrere Jahre im Verkehrsausschuss des Parlaments und war parlamentarischer Staatssekretär im Verkehrsministerium. Noch Verkehrsminister Schnieder wollte nach dem Hin und Her um seinen Posten schon selbst um Entlassung bitten, um, wie Schnieder selbst sagte, den unwürdigen Zustand zu beenden. Nachdem Merz ihn loswerden wollte und der Wunschnachfolger einen Rückzieher machte. Nun steht seine Nachfolge. Und die Entlassung Schnieders und die Ernennung Bilgers wird voraussichtlich am Mittwoch erfolgen. Tine Klimach, Berlin.
3: Die USA haben inmitten des Irankriegs die Verlegung von weiterem Militär in den Nahen Osten bestätigt. Der US-Botschafter bei den Vereinten Nationen, Mike Waltz, sagte dem US-Sender CBS News, es würden zusätzliche Kapazitäten in die Region verlegt. Genauere Angaben machte er nicht. US-Medien hatten bereits vor rund einer Woche berichtet, dass die USA weitere Kampf- und Tankflugzeuge in den Nahen Osten verlegen. Zum Sport. Tadej Pogacar hat zum 5. Mal die Tour de France gewonnen und damit Radsportgeschichte geschrieben. Der Slowene dominierte die Rundfahrt mit insgesamt 5 Etappensiegen.
6: Und jetzt für euch das Niedersachsen-Update mit Talia Nürnberger. Bei dem Unfall mit einem Kleinflugzeug in Ganderkesee sind beide Insassen ums Leben gekommen. Laut der Polizei waren sie in Bremen gestartet und dann in das Dach eines Hauses gestürzt. Im Landkreis Wesermarsch ist ein Jugendlicher durch einen Stromschlag schwer verletzt worden. Der 15-Jährige war auf einen abgestellten Kesselwagen geklettert und der Oberleitung zu nahe gekommen. Veraussehen hat am Wochenende im Nordwesten Niedersachsens ein Feuerball am Himmel gesorgt. Laut Information der ARD handelt es sich dabei vermutlich um Weltraumschrott.
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7: Auf der A1 Richtung Bremen gibt es zwischen Brinkum und Bremen-Arsten 1 Kilometer stockenden Verkehr. In der Gegenrichtung liegt auf der Fahrbahn zwischen Kloppenburg und Vechta ein Reifenteil. Auf der A7 Richtung Kassel steht zwischen Echte und Nordheim-Nord ein kaputtes Fahrzeug auf dem Beschleunigungsstreifen. Gute Fahrt.
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7: In Wolfsburg haben wir aktuell 15 Grad, in Ilsede sind es 16 und auch in Bad Deckenstedt messen wir 15 Grad. Und so wird das Wetter heute. Es erwartet euch ein Tag mit teils bewölktem Himmel und etwas Regen, das Ganze bei maximal 23 Grad.
0: Einen schönen guten Morgen zusammen. Hallo liebe Wölfe, hallo liebe Country Crew. Es ist Montag, es ist der 27. Juli, es ist kurz nach 6 und mein lieber Kollege der Saddle, der hat in dieser Woche frei. Das bedeutet, wir dürfen zusammen aufstehen und wir dürfen uns natürlich vor allem freuen, mit ganz viel Country in eine frische Woche zu starten. Wir legen jetzt genau damit los. Ich habe für euch vorbereitet zum Wachwerden Brent Carmichael. Hier ist Cowboy On, ich bin Philipp. Hallo, einen schönen guten Morgen zusammen.

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1: Liebe Wölfe, liebe Country Crew, der Sommer macht heute mal eine kurze Pause, aber schon Mitte der Woche soll es ja wieder im wahrsten Sinne des Wortes heiß hergehen. Und das ist eben auch Sommer. Sommer ist wettertechnisch auch oft ein Hin- und Herspringen zwischen den Extremen. Wir nutzen das Wetterspektrum im Grunde genommen im Sommer voll aus. Und das darf auch ruhig in der Musik passieren. Auch hier können wir ruhig zwischen den Extremen etwas hin und her springen. Wenn ihr uns denn diese extremen Tipps gebt. Wir suchen gerade die perfekten Country-Songs für den Sommer. Klar, da denkt man immer sofort an Sonne, Hitze, Strand und Meer, aber ein Sommer kann auch ein kräftiges Gewitter sein. Ein Sommer kann auch bedeuten, sich im Zelt zu verkriechen und hoffen, dass die Haken draußen halten bei Sturm und Drang. Ne? Hauptsache, wir bauen uns unsere persönliche Playlist zusammen. Und das könnt ihr gerade bei uns tun. Bitte stimmt ab. Sagt uns, was für Country muss unbedingt im Sommer laufen. Da haben wir eine kleine Aktion bei uns in der App angelegt. Ihr sucht aus, wir spielen. 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

Deutschlands Country Radio The Wolf, jetzt mit einer unserer Lieblingsbands. Denn wir stehen auf die Eagles. Und das tun wir nicht alleine, das tun auch noch sehr, sehr viele andere Menschen. Vielleicht deshalb oder garantiert deshalb haben die Eagles auch gerade ihre Konzertreihe im Sphere in Las Vegas, dieser legendäre Konzertsaal mit Megaleinwand. Guckt euch mal Bilder dazu im Internet an, das kann man mit Worten gar nicht beschreiben. Diese Shows dort im Sphere, davon gibt es jetzt von den Eagles nochmal ein paar mehr, denn sie haben ihre Show verlängert. Es gibt im Dezember 4 weitere Termine. So kommen sie dann auf insgesamt 68 Shows im Sphere und das hat noch keine Band vorher geschafft. Übrigens, seit dem Start der Eagles-Show im Sphere waren über 1 Million Besucher da. Im September 2024 haben sie losgelegt. Es geht mindestens noch bis Dezember 2026. Und jetzt sind sie hier dran bei Deutschlands Country Radio The Wolf. Hier sind die Eagles.

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3: Natalia Nürnberger. Bei einem Brand in der Braunschweiger Westerstadt waren am Wochenende rund 70 Einsatzkräfte vor Ort. Laut der Braunschweiger Zeitung rückten Feuerwehr, Rettungsdienst und technisches Hilfswerk aus. Aus dem obersten Balkon eines Mehrfamilienhauses seien dichte Rauchschwaden aufgestiegen. Verletzt worden sei niemand. Der Schaden an der Wohnung sei jedoch erheblich. In Salzgitter ist ein Räuber kurz nach einem Überfall auf einen Kiosk festgenommen worden. Laut der Polizei hatte der 23-Jährige von der Verkäuferin Bargeld gefordert. Diese habe ihn zuerst nicht ernst genommen, daraufhin habe er sie angeschrien und am Arm gepackt. Er sei mit mehreren hundert Euro geflohen, wurde jedoch schnell geschnappt. Und außerdem aktuell in Niedersachsen. Bei einem Frontalzusammenstoß im Landkreis Nienburg sind drei Menschen ums Leben gekommen. Laut der Polizei war ein 66-Jähriger auf einer Bundesstraße zwischen Lese und Stolznau mit überhöhter Geschwindigkeit und in Schlangenlinien gefahren. Er sei dann auf die Gegenfahrbahn geraten und mit einem anderen Auto zusammengestoßen. Im Landkreis Wesermarsch ist ein Jugendlicher durch einen Stromschlag schwer verletzt worden. Laut der Polizei war der 15-Jährige auf einen abgestellten Kesselwagen geklettert. Dabei sei er der Oberleitung zu nahe gekommen. Sein 12-jähriger Begleiter habe einen Schock erlitten. Für Aufsehen hat am Wochenende im Nordwesten Niedersachsens ein Feuerball am Himmel gesorgt. Laut Information der ARD handelte es sich dabei vermutlich um Weltraumschrott. Teile eines Satelliten seien wohl in die Erdatmosphäre eingetreten, verglüht und als leuchtender roter Punkt mit Feuerschweif zu sehen gewesen.
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4: Hier steht ihr aktuell am längsten. Auf der A1 Richtung Bremen gibt es zwischen Brinkum und Bremen-Arsten 2 Kilometer Stau. Ihr solltet mit mindestens 8 Minuten Zeitverlust rechnen. Auf der A7 Richtung Hannover läuft zwischen Nörten-Hardenberg und Nordheim-West die Unfallaufnahme. Die Fahrbahn ist auf 2 Fahrstreifen verengt. Polizei und Rettungswagen sind im Einsatz. Es staut sich auf 1 Kilometer. Habt eine gute und sichere Fahrt.
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4: In Gifhorn sind es aktuell 14 Grad. Ilsede meldet 16 Grad, während wir in Lengede 15 Grad messen. Und so wird das Wetter heute. Es erwartet euch ein Tag mit teils bewölktem Himmel und etwas Regen. Das Ganze bei maximal 23 Grad.
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5: Einen schönen guten Morgen zusammen. Hallo liebes Rudel, hallo liebe Country Crew. Es ist Montagmorgen, es ist knapp 6:30 und ich weiß nie so genau, wenn ich um diese Uhrzeit hier ins Programm reingrätsche, wie ich das eigentlich machen soll. Denn Hand aufs Herz, es gibt noch Menschen da draußen, die haben einen Radiowecker. Die werden nicht morgens von irgendwelchen schlechten Handytönen aus diesem fürchterlichen Smartphone geweckt, sondern da geht das Radio an zu einer bestimmten Uhrzeit. Früher war das mal normal. Und da bin ich jetzt natürlich gerade gefangen, weil ich weiß, es gibt ein paar von euch, die sind schon ein paar Stunden auf dem Bein, die wollen jetzt auch endlich mal in diesen Tag rein, da soll auch ein bisschen Energie kommen. Und dann hast du den, der gerade noch in der Kiste liegt und vielleicht von frisch gekochtem Kaffeegeruch aus der Küche so langsam aus der Welt des Schlafens gerissen wird. Dazwischen bewegen wir uns irgendwie gerade moderativ. Und wisst ihr, was dann immer das Beste ist? Musik, denn die gefällt allen gleich. Und genau die wollen wir jetzt hören. Hier kommen die beiden privaten Kumpel, ja, die sind privat echt befreundet, Cody Johnson und Luke Combs. Die haben endlich auch mal Musik zusammen gemacht. Hier ist Shoot the Bull. Guten Morgen zusammen.

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Ist das die Renaissance des vom Mann gesungenen New Country, liebe Leute? Okay, ist vielleicht ein bisschen sehr dick aufgetragen, aber wir hatten letzte Woche in unseren Hot 20 eine Situation, die hatten wir schon mehrere Wochen nicht mehr. Nämlich, unter den Top 3 war tatsächlich mal wieder ein männlicher Künstler. Nämlich er hier, Riley Green.

Der hat es letzte Woche geschafft, tatsächlich mal diese von Frauen dominierte Top 3 der letzten Wochen aufzubrechen und hat sich an die Spitze unserer Country-Charts gestellt. Ich bin gespannt, ob sich mehr Männer dazwischen mischen oder ob die Frauen die Kampfansage annehmen und sagen, weißt du was, zum Beispiel Ella Langley, hau ich halt noch eine Nummer 1 raus, ne? Gar kein Problem. Wir werden es erfahren im Laufe dieser Woche, die Country-Charts. Wir zählen jetzt wirklich wieder jeden Tag feinsäuberlich mit, wer wann wie oft läuft, und dann bauen wir euch am Freitag von 16 bis 18 Uhr wieder eine wunderbare Chartshow zusammen. Die Hot 20. Seit kurzem mal mit männlicher Spitze. Ob das so bleibt, wir werden es am Freitag von 16 bis 18 Uhr erfahren.

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Unser Song des Tages ist heute ein Song, der hat tatsächlich eine bewegte Lebensgeschichte. Wenn man davon ausgehen möchte, dass Songs ein Leben führen, dann ist das hier einer, der hat wirklich die ein oder andere Kurve im Leben mitgenommen. Im Original geschrieben von Steve Goodman im Jahr 1971. Dann kam die Nummer raus, die wir auch heute als Song des Tages feiern, nämlich The City of New Orleans von Arlo Guthrie im Jahr 1972. Das war der erste Erfolgspeak, wenn man so will, von diesem Lied. Aber es sollte noch 12 Jahre dauern, bis dann einer kam und diese Nummer auch dahin gehoben hat, wo sie hingehört, nämlich auf Platz 1 der US Country Charts. Das wiederum war dann Willie Nelson. Und seitdem wurde das Lied natürlich noch 4000 weitere Male gecovert. Wir sprechen heute aber über die Nummer von Arlo Guthrie aus dem Jahr 1972. Übrigens, Steve Goodman hat den Song mal dem lieben Arlo vorgespielt, und zwar in einer Bar. Guthrie wollte damit eigentlich überhaupt nichts zu tun haben und hat gesagt, den mache ich nur, wenn du mir ein Bier ausgibst. Ein Bier wurde gekauft, ein Song wurde aufgenommen, Geschichte wurde geschrieben. Hier ist unser Song des Tages, hier ist The City of New Orleans aus dem Jahr 1972 von Arlo Guthrie.

Um kurz nach sieben einen schönen guten Morgen zusammen. Hier ist Deutschlands Country Radio The Wolf, jetzt mit Tyler Hubbard und Park. Wir haben außerdem gleich am Start Lynyrd Skynyrd auf dem Weg zur Arbeit mit Sweet Home Alabama. Da darf man natürlich ruhig schon mal dran denken, wie schön es zu Hause ist und wie schön es nachher ist, wieder nach Hause zu fahren. Bis dahin sind wir euer Tagesbegleiter. Wir sind Deutschlands Country Radio The Wolf. Bei uns gibt's New Country and The Legends.

0: John Party, jetzt bei Deutschlands Country Radio The Wolf und damit erstmal einen schönen guten Morgen zusammen. Hallo liebe Wölfe, es ist Montag, der 27. Juli und seit letzter Woche wissen wir, dass John Party bald wieder auf Tour geht. Und zwar ganz, ganz bald. Er hat letzte Woche angekündigt, seine Gamblin' Man Tour 2026. Wir haben Juli, nur dass wir uns da nochmal kurz einig sind und los geht schon im September. Am 17. September ist Tourstart, also wenig Vorbereitungszeit. Wir freuen uns natürlich. Mucke hat er genug am Start, mit der er ganze Stadien voll machen kann, macht er ja auch regelmäßig. John Party, trotz seiner jungen 41 Jahre, übrigens ein Vertreter des sogenannten Honky Tonk Country. Also er mag es klassisch, er mag es traditionell, er hat tausende, hunderttausende Fans hinter sich, die das genauso sehen und die werden sicherlich auf seiner jetzt angekündigten Tour, der Gamblin' Man Tour, dabei sein. Wir hören rein, hier ist John Party, hier ist Drinking and Dancing.
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In diesem Jahr hat Willie Nelson sein 156. Album rausgebracht. Heißt Dream Chaser. Es ist sein 79. Soloalbum. Und dann hat der Mann auch noch Zeit, nebenbei ein paar Bücher zu schreiben. Denn in diesem Jahr kommt auch noch ein neues Buch von Willie Nelson raus. Es ist Nummer 8 mittlerweile. Es heißt The Last Leaf und erscheint am 10. November. Hier ist von Willie Nelson gesungener Text. Hier ist On the Road Again.

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6: Natalia Nürnberger. Bei einem Brand in der Braunschweiger Westerstadt waren am Wochenende rund 70 Einsatzkräfte vor Ort. Laut der Braunschweiger Zeitung rückten Feuerwehr, Rettungsdienst und technisches Hilfswerk aus. Aus dem obersten Balkon eines Mehrfamilienhauses seien dichte Rauchschwaden aufgestiegen. Verletzt worden sei niemand. Der Schaden an der Wohnung sei jedoch erheblich. In Salzgitter ist ein Räuber kurz nach einem Überfall auf einen Kiosk festgenommen worden. Laut der Polizei hatte der 23-Jährige von der Verkäuferin Bargeld gefordert. Diese habe ihn zuerst nicht ernst genommen, daraufhin habe er sie angeschrien und am Arm gepackt. Er sei mit mehreren 100 Euro geflohen, wurde jedoch schnell geschnappt. Und außerdem aktuell in Niedersachsen. Bei einem Frontalzusammenstoß im Landkreis Nienburg sind 3 Menschen ums Leben gekommen. Laut der Polizei war ein 66-Jähriger auf einer Bundesstraße zwischen Lese und Stolznau mit überhöhter Geschwindigkeit und in Schlangenlinien gefahren. Er sei dann auf die Gegenfahrbahn geraten und mit einem anderen Auto zusammengestoßen. Im Landkreis Wesermarsch ist ein Jugendlicher durch einen Stromschlag schwer verletzt worden. Laut der Polizei war der 15-Jährige auf einen abgestellten Kesselwagen geklettert. Dabei sei er der Oberleitung zu nahe gekommen. Sein 12-jähriger Begleiter habe einen Schock erlitten. Für Aufsehen hat am Wochenende im Nordwesten Niedersachsens ein Feuerball am Himmel gesorgt. Laut Information der ARD handelte es sich dabei vermutlich um Weltraumschrott. Teile eines Satelliten seien wohl in die Erdatmosphäre eingetreten, verglüht und als leuchtender roter Punkt mit Feuerschweif zu sehen gewesen.
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7: Hier steht ihr aktuell am längsten. Auf der A1 Richtung Hamburg gibt es zwischen Posthausen und Bokel 4 Kilometer Stau wegen eines Unfalls. Ebenfalls auf der A1 in der Gegenrichtung Richtung Bremen staut es sich zwischen Bremen-Brinkum und Bremen-Arsten auf 4 Kilometern. Auf der A7 Richtung Hannover steht der Verkehr zwischen Kassel-Nord und Hannover-Schmünden-Stauffenberg-Lutherberg auf 1 Kilometer wegen einer ungesicherten Unfallstelle. Im weiteren Verlauf Richtung Hannover ist die Fahrbahn zwischen Nörten-Hardenberg und Nordheim-West wegen eines Unfalls verengt. Polizei und Rettungswagen sind vor Ort. Auf der A27 Richtung Bremerhaven müsst ihr zwischen Bremerhaven-Süd und Bremerhaven-Geestemünde mit 2 Kilometern Stau rechnen. Wir wünschen euch eine gute Fahrt.
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7: In Königslutter sind es aktuell 16 Grad. In Isenbüttel haben wir 15 Grad, genauso auch in Leifferde. Und so wird das Wetter heute. Es erwartet euch ein Tag mit teils bewölktem Himmel und etwas Regen. Das Ganze bei maximal 23 Grad.
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8: Durch den Montagmorgen mit Deutschlands Country Radio The Wolf und Cameron Whitcomb, jetzt der Kingdom of Fear, gerade rausgehauen hat. So heißt seine aktuelle Nummer. Reba McEntire kommt mit legendärer Musik gleich hinterher und zwar live. Me and Bobby McGee gibt's direkt im Anschluss. Ich bin Phil, ich wünsche einen schönen guten Morgen. Hallo.

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1: Herzlich willkommen und einen schönen guten Morgen, liebe Country Crew. Es ist Sommer und so soll das Radio natürlich auch klingen. Wir geben uns größte Mühe, dass es das auch tut. Aber das hier ist einfach Mucke, die geht in diesen Tagen ganz besonders gut runter. In the summer.

perfekter Sommer-Country oder könnt ihr noch eine Schippe draufpacken? Dann macht das bitte. Stimmt ab bei uns in der App. Wir suchen gerade die heißesten Country-Nummern für unseren Sommer 2026, damit wir daraus auch eine richtig schöne Playlist machen können. Könnt ihr eben bei uns jetzt in der App abstimmen. Ist natürlich völlig kostenlos, ganz klar. Man profitiert sogar davon, denn die eigenen Wünsche landen dann ja hier in der Playlist und werden euch auch euren Sommer versüßen. Kann natürlich auch so eine Nummer hier sein. Geht auch. Ja,

Vor gut 6 Jahren hat uns der liebe Kenny Rogers leider verlassen, aber er bleibt natürlich bis heute präsent. Nicht nur durch seine Country-Musik, von der wir jetzt gleich wieder ein bisschen kosten wollen hier mit Ruby Don't Take Your Love to Town, sondern Kenny Rogers war auch leidenschaftlicher Fotograf und zwar sehr, sehr guter Fotograf, so dass es einige seiner Werke auch tatsächlich in Museen geschafft haben. Man kann sich also noch seine Dosis Kenny Rogers jederzeit gönnen, ob im Museum oder hier im Radio bei The Wolf. Wir lieben ihn, daran wird sich nichts ändern. Hier ist Ruby, Don't Take Your Love to Town. 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
1: Ich bin Diana Kramer. Nach dem mutmaßlich islamistisch motivierten Anschlag am Rande des Christopher Street Days in Berlin und dem Tod des Tatverdächtigen mehren sich die Forderungen nach Aufklärung und rechtlichen Konsequenzen. Im Fokus steht dabei die Frage, weshalb Abdul B. auf freiem Fuß war, obwohl er als Gefährder galt und auch schon verurteilt worden war. Die Strafe war aber zur Bewährung ausgesetzt worden. Der Fall müsse lückenlos aufgeklärt werden, sagte auch Innenminister Alexander Dobrindt. Abdul B. war gestern nach einer Fahndung in einer Kleingartenanlage aufgespürt und von der Polizei erschossen worden. In Frankreich und Spanien wüten weiter verheerende Waldbrände. Hunderttausende Menschen sind dort in Gefahr.
2: In Frankreich im Großraum Bordeaux ist die Lage dramatisch. Rund 220.000 Menschen wurden seit Mitte letzter Woche wegen der Waldbrände in Sicherheit gebracht. Auch in Spanien geht es mit den Löscharbeiten nur mühsam voran. Der Klimawandel treffe unseren Kontinent besonders hart, sagt Bundesumweltminister Schneider. Er müsse gestoppt werden, damit Hitze, Dürre und Waldbrände in Zukunft nicht noch schlimmer werden. Schneider fordert mehr Anstrengungen beim Ausbau der erneuerbaren Energien und anderer Klimalösungen. Katrin Müller, Nachrichtenredaktion.
1: Zwei Drittel der Menschen in Deutschland befürworten die geplante stärkere Besteuerung von alkoholischen Getränken. Gleichzeitig geht in einer Forsa-Umfrage für die kaufmännische Krankenkasse eine genauso große Mehrheit davon aus, dass sich dadurch am Alkoholkonsum nichts ändert.
3: 20% mehr Steuern auf Schnaps. Auch Mischgetränke damit oder Sekt werden ab dem kommenden Jahr stärker besteuert. Eine große Mehrheit findet das gut. Die Bundesregierung erhofft sich knapp 500 Millionen Euro Mehreinnahmen im Jahr. Bei Bier und Wein bleibt alles wie es ist. Viele Befragte glauben, dass davon dann mehr getrunken wird, um der Steuererhöhung auszuweichen. Zwei Drittel sind außerdem für ein komplettes Alkoholverbot für alle unter 18. Unter Aufsicht sind in Deutschland Bier und Wein bisher schon ab 14 erlaubt. Jan-Henner Reitze, Berlin.
1: Die Ebola-Epidemie in der Demokratischen Republik Kongo dehnt sich weiter aus. Mehr als 1.400 Menschen sind seit Ende April nachweislich an dem Virus gestorben, wie aus Zahlen der Gesundheitsbehörden hervorgeht. Die Zahl der im Labor bestätigten Infektionen stieg auf 3.200. Experten gehen aber von einer hohen Dunkelziffer an Infektionen aus, die bislang weder erkannt noch gemeldet wurden.
4: Und jetzt für euch das Niedersachsen-Update mit Talia Nürnberger. Bei dem Unfall mit einem Kleinflugzeug in Ganderkesee sind beide Insassen ums Leben gekommen. Laut der Polizei waren sie in Bremen gestartet und dann in das Dach eines Hauses gestürzt. Im Landkreis Wesermarsch ist ein Jugendlicher durch einen Stromschlag schwer verletzt worden. Der 15-Jährige war auf einen abgestellten Kesselwagen geklettert und der Oberleitung zu nahe gekommen. Veraussehen hat am Wochenende im Nordwesten Niedersachsens ein Feuerball am Himmel gesorgt. Laut Information der ARD handelt es sich dabei vermutlich um Weltraumschrott.
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5: Hier steht ihr aktuell am längsten. Auf der A1 Richtung Hamburg gibt es zwischen Posthausen und Bokel 4 Kilometer Stau nach einem Unfall. Ihr müsst mit mindestens einer Stunde Verzögerung rechnen. Ebenfalls auf der A1 in der Gegenrichtung Richtung Bremen staut es sich zwischen Bremen-Brinkum und Bremen-Hemelingen auf 4 Kilometern. Die Verzögerung beträgt etwa 21 Minuten. Auf der A7 Richtung Hannover steht ihr zwischen Kassel-Nord und Hannover-Schmünden-Staufenberg-Lutterberg 3 Kilometer wegen eines Unfalls. Die linke Spur ist gesperrt, ihr verliert mindestens 19 Minuten. Gute Fahrt.
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5: In Salzgitter zeigt das Thermometer 15 Grad. In Vorsfelde haben wir 16 Grad und auch in Leiferde sind es 15 Grad. Und so wird das Wetter heute. Es erwartet euch ein Tag mit Wolken und Regen, das Ganze bei maximal 23 Grad.
6: Um kurz nach 8 ist es Zeit für Randy Houser und How Country Feels. Hat er im Jahr 2013 schon festgehalten. Wir haben sogar noch älteren, noch legendäreren Country direkt im Anschluss mit dabei. Die Eagles mit Peaceful Easy Feeling. Und genau so ein Feeling hat mein Kollege der Saddle wahrscheinlich. Er liegt nämlich noch in der Kiste. Der Mann, den ihr hier eigentlich am Mikrofon gewohnt seid, hat in dieser Woche frei. Ich bin Philipp, freue mich mit euch in diese Woche zu starten. Hallo.

Hier ist Deutschlands Country-Radio The Wolf und zwar mit der Kinnlade ganz, ganz unten. Ich habe mich gerade noch mal ein bisschen durch die Vita von Morgan Wallen gelesen und ja, ich weiß, dass der erfolgreich ist, aber dass der Sonnenoberknaller ist, das habe ich jetzt ehrlich gesagt auch nicht gewusst. Wusstet ihr, mit seinem aktuellen Album, da sind 37 Lieder drauf und von diesen 37 Liedern waren, haltet euch bitte fest, das ist wirklich der Knaller, 36 dieser 37 Lieder waren gleichzeitig in den Billboard Hot 100. Also die Charts, die alle Genres umfassen. Nicht die Country-Charts, nicht die Rock-Charts, sondern der Dachverband, wenn man so will. Da waren von 37 Liedern 36 gleichzeitig von Morgan Wallen. Das heißt, jedes dritte Lied in den Charts kam von ihm. Was für ein Hammerknaller, oder? Er ist auch der meistgestreamte Country-Künstler 2026, Halbjahr 1. Also, Morgan Wallen, es läuft wie Sau bei ihm. Trotzdem will er jetzt in ein neues Kapitel starten. Das macht er mit neuer Musik. Das hat er seinen Fans gerade verraten. Wir müssen erstmal noch ein bisschen drüber nachdenken, in Ruhe. Und das machen wir jetzt bei Morgan Wallen zusammen mit seiner Freundin Ella Langley. Hier ist Deutschlands Country Radio The Wolf mit I Can't Love You Anymore.

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1: Und Fabian Nürnberger. Bei einem Brand in der Braunschweiger Westerstadt waren am Wochenende rund 70 Einsatzkräfte vor Ort. Laut der Braunschweiger Zeitung rückten Feuerwehr, Rettungsdienst und technisches Hilfswerk aus. Aus dem obersten Balkon eines Mehrfamilienhauses seien dichte Rauchschwaden aufgestiegen. Verletzt worden sei niemand. Der Schaden an der Wohnung sei jedoch erheblich. In Salzgitter ist ein Räuber kurz nach einem Überfall auf einen Kiosk festgenommen worden. Laut der Polizei hatte der 23-Jährige von der Verkäuferin Bargeld gefordert. Diese habe ihn zuerst nicht ernst genommen, daraufhin habe er sie angeschrien und am Arm gepackt. Er sei mit mehreren hundert Euro geflohen, wurde jedoch schnell geschnappt. Und außerdem aktuell in Niedersachsen. Bei einem Frontalzusammenstoß im Landkreis Nienburg sind drei Menschen ums Leben gekommen. Laut der Polizei war ein 66-Jähriger auf einer Bundesstraße zwischen Lese und Stolznau mit überhöhter Geschwindigkeit und in Schlangenlinien gefahren. Er sei dann auf die Gegenfahrbahn geraten und mit einem anderen Auto zusammengestoßen. Im Landkreis Wesermarsch ist ein Jugendlicher durch einen Stromschlag schwer verletzt worden. Laut der Polizei war der 15-Jährige auf einen abgestellten Kesselwagen geklettert. Dabei sei er der Oberleitung zu nahe gekommen. Sein 12-jähriger Begleiter habe einen Schock erlitten. Für Aufsehen hat am Wochenende im Nordwesten Niedersachsens ein Feuerball am Himmel gesorgt. Laut Information der ARD handelte es sich dabei vermutlich um Weltraumschrott. Teile eines Satelliten seien wohl in die Erdatmosphäre eingetreten, verglüht und als leuchtender roter Punkt mit Feuerschweif zu sehen gewesen.
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2: Hier steht die aktuell am längsten. Auf der A7 Richtung Hannover gibt es zwischen Kassel-Nord und Hannover-Schmünden 4 Kilometer Stau nach einem Unfall. Die Fahrbahn ist auf eine Spur verengt. Auf der A1 Richtung Hamburg staut es sich zwischen Posthausen und Bokel auf 5 Kilometern. Ebenfalls Richtung Hamburg gibt es zwischen Stuckenborstel und Bokel einen Unfall. Die Fahrbahn ist auf eine Spur verengt. Auf der A33 Richtung Bielefeld stockt der Verkehr zwischen dem Kreuz Osnabrück Süd und Hilter auf 6 Kilometern. In der Gegenrichtung, auf der A1 Richtung Bremen, gibt es zwischen Bremen-Brinkum und Bremen-Arsten 3 Kilometer Stau. Habt eine gute und sichere Fahrt.
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2: In Gifhorn zeigt das Thermometer derzeit 16 Grad. In Edemissen ist es mit 17 Grad etwas milder. Bei Deckenstedt meldet ebenfalls 16 Grad. Und so wird das Wetter heute. Es erwartet euch ein Tag mit Wolken und Regen. Das Ganze bei maximal 23 Grad.
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3: Shabuzi will ja noch in diesem Monat ein Album raushauen. Nämlich in genau 4 Tagen. Am 31. Juli hat er gesagt, soll ein neues Album rauskommen. Und da glauben wir natürlich dran. Bis jetzt gibt es auch nichts, was irgendwie uns beflügeln würde, Gegenteiliges zu denken. Also warten wir noch ein paar Tage mit alter Musik von Shabuzi. Die ist aus dem Jahr 2024. So alt ist die also auch nicht. Hier ist er mit A Bass Song.

Ist das die Renaissance des vom Mann gesungenen New Country, liebe Leute? Okay, ist vielleicht ein bisschen sehr dick aufgetragen, aber wir hatten letzte Woche in unseren Hot 20 eine Situation, die hatten wir schon mehrere Wochen nicht mehr. Nämlich unter den Top 3 war tatsächlich mal wieder ein männlicher Künstler, nämlich er hier, Riley Green.

Der hat es letzte Woche geschafft, tatsächlich mal diese von Frauen dominierte Top 3 der letzten Wochen aufzubrechen und hat sich an die Spitze unserer Country-Charts gestellt. Ich bin gespannt, ob sich mehr Männer dazwischen mischen oder ob die Frauen die Kampfansage annehmen und sagen, weißt du was, zum Beispiel Ella Langley, hau ich halt noch eine Nummer 1 raus, ne? Gar kein Problem. Wir werden es erfahren im Laufe dieser Woche, die Country-Charts. Wir zählen jetzt wirklich wieder jeden Tag feinsäuberlich mit, wer wann wie oft läuft, und dann bauen wir euch am Freitag von 16 bis 18 Uhr wieder eine wunderbare Chartshow zusammen. Die Hot 20. Seit kurzem mal mit männlicher Spitze. Ob das so bleibt, wir werden es am Freitag von 16 bis 18 Uhr erfahren.

Brad Paisley und Miranda Lambert. Wir haben neue Musik gehört, Someone Else's Arms, ganz frisch rausgekommen. Und die nächste Nummer, die ist alles andere als neu. Das sagt aber überhaupt nichts über die Qualität. Ganz im Gegenteil, genau diese alten Nummern hören wir doch gerne, oder? Hier ist der Ring of Fire bei The Wolf.

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1: Ich bin Diana Kramer. Nach dem mutmaßlich islamistisch motivierten Anschlag am Rande des Christopher Street Days in Berlin mehren sich die Forderungen nach rechtlichen Konsequenzen. Bei dem Anschlag waren 29 Menschen verletzt worden, eine Frau starb. Der Tatverdächtige Abdul B. galt als Gefährder und war trotz einer Verurteilung auf freiem Fuß. Er war gestern Abend bei einem Einsatz in einer Berliner Kleingartenanlage von der Polizei erschossen worden.
2: Weshalb war er trotzdem frei? Das fragen sich viele Menschen. Innenminister Dobrindt verspricht, die Umstände zu prüfen. Im Fokus steht dabei die Frage, warum die Jugendstrafe zur Bewährung ausgesetzt wurde. Dass man in diesem Maße der Gefährdung zu einer Bewährungsstrafe kommt, sei sicherlich nicht nachvollziehbar, sagte Dobrindt dem Sender RTL. Lauter werden zudem Forderungen, das Strafrecht zu verschärfen. Insgesamt ist unser Terrorstrafrecht zu milde, sagte der Terrorismusexperte Peter Neumann dem ZDF. Dirk Zeitler, Berlin.
1: Miete und Nebenkosten überfordern immer mehr Menschen in Deutschland. Knapp die Hälfte kann sich die Wohnkosten gerade so leisten, zeigt eine YouGov-Umfrage für die Postbank. Rund 60% der Mieter müssen laut eigener Aussage 30% oder mehr ihres Haushaltsnettoeinkommens aufbringen, um die Wohnkosten zu bezahlen. Die größte Hürde für den Kauf einer eigenen Immobilie ist bei den meisten fehlendes Eigenkapital. Nach einer tagelangen Hängepartie um den Posten des Bundesverkehrsministers ist eine Lösung gefunden. Der bisherige parlamentarische Geschäftsführer der Unionsfraktion Steffen Bilger soll Patrick Schnieder ablösen.
3: Mit Bilger hat Kanzler Merz nun einen Verkehrsexperten für den Posten ausgesucht. Er saß mehrere Jahre im Verkehrsausschuss des Parlaments und war parlamentarischer Staatssekretär im Verkehrsministerium. Noch Verkehrsminister Schnieder wollte nach dem Hin und Her um seinen Posten schon selbst um Entlassung bitten, nachdem Merz ihn loswerden wollte und der Wunschnachfolger einen Rückzieher machte. Tine Klimach, Berlin.
1: Die USA haben inmitten des Irankriegs die Verlegung von weiterem Militär in den Nahen Osten bestätigt. Der US-Botschafter bei den Vereinten Nationen, Mike Waltz, sagte dem US-Sender CBS News, es würden zusätzliche Kapazitäten in die Region verlegt. Genauere Angaben machte er nicht. US-Medien hatten bereits vor rund einer Woche berichtet, dass die USA weitere Kampf- und Tankflugzeuge in die Region verlegen.
4: Und jetzt für euch das Niedersachsen-Update mit Talia Nürnberger. Bei dem Unfall mit einem Kleinflugzeug in Ganderkesee sind beide Insassen ums Leben gekommen. Laut der Polizei waren sie in Bremen gestartet und dann in das Dach eines Hauses gestürzt. Im Landkreis Wesermarsch ist ein Jugendlicher durch einen Stromschlag schwer verletzt worden. Der 15-Jährige war auf einen abgestellten Kesselwagen geklettert und der Oberleitung zu nahe gekommen. Veraussehen hat am Wochenende im Nordwesten Niedersachsens ein Feuerball am Himmel gesorgt. Laut Information der ARD handelt es sich dabei vermutlich um Weltraumschrott.
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5: Hier steht ihr aktuell am längsten. Auf der A7 Richtung Hannover gibt es zwischen Kassel-Nord und Hannover-Schmünden 5 Kilometer Stau nach einem Unfall. Die Fahrbahn ist auf eine Spur verengt. Ihr verliert mindestens 45 Minuten. Auf der A1 Richtung Hamburg gibt es zwischen Posthausen und Bokel ebenfalls 5 Kilometer Stau nach einem Unfall. Ihr müsst mit mindestens 47 Minuten Zeitverlust rechnen. Auf der A33 Richtung Bielefeld stockt der Verkehr zwischen dem Kreuz Osnabrück Süd und Hilter auf 4 Kilometern. Ihr verliert dort mindestens 7 Minuten. Habt eine gute und sichere Fahrt.
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5: In Schöningen zeigt das Thermometer gerade 16 Grad. In Gifhorn ist es mit 17 Grad etwas wärmer. Fallersleben meldet ebenfalls 16 Grad. Und so wird das Wetter heute. Es erwartet euch ein Tag mit Wolken und Regen, das Ganze bei maximal 23 Grad.
6: Kurz nach 9. Einen schönen guten Morgen. John Party, Your Heart or Mine. Und ich weiß nicht, wenn ich diesen Titel lese, Your Heart or Mine, habe ich immer so ein halbes Modern Talking im, ne? Your Heart. Nee, aber das gibt's ja hier nicht, zum Glück. Wir spielen nämlich Country und zwar richtig schön. Ronnie Dunn haben wir noch mit am Start. Max McKnown mit seiner aktuellen Nummer Dunn vor. Schauen wir auch noch vor 9:30. Ich bin Phil. Schön, dass ihr mit dabei seid. Guten Morgen zusammen.

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1: Liebe Wölfe, liebe Country Crew, der Sommer macht heute mal eine kurze Pause, aber schon Mitte der Woche soll es ja wieder im wahrsten Sinne des Wortes heiß hergehen. Und das ist eben auch Sommer. Sommer ist wettertechnisch auch oft ein Hin- und Herspringen zwischen den Extremen. Wir nutzen das Wetterspektrum im Grunde genommen im Sommer voll aus. Und das darf auch ruhig in der Musik passieren. Auch hier können wir ruhig zwischen den Extremen etwas hin und her springen. Wenn ihr uns denn diese extremen Tipps gebt, wir suchen gerade die perfekten Country-Songs für den Sommer. Klar, da denkt man immer sofort an Sonne, Hitze, Strand und Meer, aber ein Sommer kann auch ein kräftiges Gewitter sein. Ein Sommer kann auch bedeuten, sich im Zelt zu verkriechen und hoffen, dass die Haken draußen halten bei Sturm und Drang. Ne? Hauptsache, wir bauen uns unsere persönliche Playlist zusammen. Und das könnt ihr gerade bei uns tun. Bitte stimmt ab. Sagt uns, was für Country muss unbedingt im Sommer laufen. Da haben wir eine kleine Aktion bei uns in der App angelegt. Ihr sucht aus, wir spielen. So klingt der Country im Sommer mit The Wolf.

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1: Natalia Nürnberger. Bei einem Brand in der Braunschweiger Westerstadt waren am Wochenende rund 70 Einsatzkräfte vor Ort. Laut der Braunschweiger Zeitung rückten Feuerwehr, Rettungsdienst und technisches Hilfswerk aus. Aus dem obersten Balkon eines Mehrfamilienhauses seien dichte Rauchschwaden aufgestiegen. Verletzt worden sei niemand. Der Schaden an der Wohnung sei jedoch erheblich. In Salzgitter ist ein Räuber kurz nach einem Überfall auf einen Kiosk festgenommen worden. Laut der Polizei hatte der 23-Jährige von der Verkäuferin Bargeld gefordert. Diese habe ihn zuerst nicht ernst genommen, daraufhin habe er sie angeschrien und am Arm gepackt. Er sei mit mehreren hundert Euro geflohen, wurde jedoch schnell geschnappt. Und außerdem aktuell in Niedersachsen. Bei einem Frontalzusammenstoß im Landkreis Nienburg sind drei Menschen ums Leben gekommen. Laut der Polizei war ein 66-Jähriger auf einer Bundesstraße zwischen Lese und Stolznau mit überhöhter Geschwindigkeit und in Schlangenlinien gefahren. Er sei dann auf die Gegenfahrbahn geraten und mit einem anderen Auto zusammengestoßen. Im Landkreis Wesermarsch ist ein Jugendlicher durch einen Stromschlag schwer verletzt worden. Laut der Polizei war der 15-Jährige auf einen abgestellten Kesselwagen geklettert. Dabei sei er der Oberleitung zu nahe gekommen. Sein 12-jähriger Begleiter habe einen Schock erlitten. Für Aufsehen hat am Wochenende im Nordwesten Niedersachsens ein Feuerball am Himmel gesorgt. Laut Information der ARD handelte es sich dabei vermutlich um Weltraumschrott. Teile eines Satelliten seien wohl in die Erdatmosphäre eingetreten, verglüht und als leuchtender roter Punkt mit Feuerschweif zu sehen gewesen.
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2: Hier steht ihr aktuell am längsten. Auf der A1 Richtung Hamburg gibt es zwischen Posthausen und Bokel 6 Kilometer Stau nach einem Unfall. Ebenfalls auf der A1 in der Gegenrichtung Richtung Bremen staut es sich zwischen Wildeshausen Nord und Groß-Ippena auf 3 Kilometern. Auf der A352 Richtung Hannover Nord zwischen Langenhagen-Kaltenweide und dem Dreieck Hannover Nord staut es sich auf 2 Kilometern. Wir wünschen euch eine gute Fahrt.
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2: In Königslutter sind es aktuell 17 Grad. In Helmstedt haben wir 16 Grad, genauso in Bad Deckenstedt. Und so wird das Wetter heute. Es erwartet euch ein Tag mit Wolken und Regen, das Ganze bei maximal 23 Grad.
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3: Luke Combs hat ein Wochenende der Superlative hinter sich. Er hat gleich zwei Stadionkonzerte in Edinburgh gegeben, jetzt am vergangenen Wochenende. Wollte eigentlich nur eins. Es wollten aber so viele Menschen Tickets haben, dass sie gesagt haben, komm her, machen wir noch ein zweites, ne, wenn wir eh schon alles aufgebaut haben. Und das hat funktioniert. Knapp 135.000 Fans haben sich am Wochenende Luke Combs in Edinburgh reingezogen. Ich glaube, der Mann ist jetzt noch aufgeregt und liegt irgendwo sleepless in a hotel room. Und genau dieses Lied gibt es jetzt hier. Luke Combs hat vor 135 Leuten gespielt. Das wäre ja was, oder?

Unser Song des Tages ist heute ein Song, der hat tatsächlich eine bewegte Lebensgeschichte. Wenn man davon ausgehen möchte, dass Songs ein Leben führen, dann ist das hier einer, der hat wirklich die ein oder andere Kurve im Leben mitgenommen. Im Original geschrieben von Steve Goodman im Jahr 1971. Dann kam die Nummer raus, die wir auch heute als Song des Tages feiern, nämlich The City of New Orleans von Arlo Guthrie im Jahr 1972. Das war der erste Erfolgspeak, wenn man so will, von diesem Lied. Aber es sollte noch 12 Jahre dauern, bis dann einer kam und diese Nummer auch dahin gehoben hat, wo sie hingehört, nämlich auf Platz 1 der US Country Charts. Das wiederum war dann Willie Nelson. Und seitdem wurde das Lied natürlich noch 4000 weitere Male gecovert. Wir sprechen heute aber über die Nummer von Arlo Guthrie aus dem Jahr 1972. Übrigens, Steve Goodman hat den Song mal dem lieben Arlo vorgespielt, und zwar in einer Bar. Guthrie wollte damit eigentlich überhaupt nichts zu tun haben und hat gesagt, den mache ich nur, wenn du mir ein Bier ausgibst. Ein Bier wurde gekauft, ein Song wurde aufgenommen, Geschichte wurde geschrieben. Hier ist unser Song des Tages, hier ist The City of New Orleans aus dem Jahr 1972 von Arlo Guthrie.

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1: Ich bin Diana Kramer. Der Tatverdächtige des mutmaßlich islamistischen Anschlags beim CSD in Berlin ist bei einem Polizeieinsatz erschossen worden. Zwei Tage nach der Tat läuft inzwischen die Debatte darüber weiter, warum der Deutsche mit libanesischen Wurzeln auf freiem Fuß war und den Anschlag überhaupt verüben konnte. Er war als Gefährder bekannt und auch verurteilt worden. Bundesinnenminister Alexander Dobrindt am Abend im ZDF.
2: Das wird ein Teil der Aufarbeitung sein, ob man hier in der Tat mit Bewährungsstrafen arbeiten kann. Ich glaube, dass das nicht der richtige Weg ist, wenn man sich das Register der Straftaten anschaut, Unterstützung von Terrorvereinigungen, dann kann man hier davon ausgehen, dass es sicherlich sinnvoll gewesen wäre, diese Person in Haft zu nehmen.
1: Bundesinnenminister Dobrindt. Mehrere Waldbrände halten Frankreich und Spanien weiter in Atem. Besonders dramatisch ist weiter die Lage um Bordeaux im Südwesten Frankreichs. Seit Mittwoch wurden dort mehr als 220.000 Menschen in Sicherheit gebracht, auch viele Urlauber. Die Flammen sind inzwischen nur noch rund 15 Kilometer von der Metropole entfernt. Der Brand bleibt aufgrund von Winden schwer kontrollierbar, heißt es von den Rettungskräften. Zwei Drittel der Menschen in Deutschland befürworten die geplante stärkere Besteuerung von alkoholischen Getränken. Gleichzeitig geht in einer Vorsorgeumfrage für die kaufmännische Krankenkasse eine genauso große Mehrheit davon aus, dass sich dadurch am Alkoholkonsum nichts ändert.
3: 20% mehr Steuern auf Schnaps. Auch Mischgetränke damit oder Sekt werden ab dem kommenden Jahr stärker besteuert. Eine große Mehrheit findet das gut. Die Bundesregierung erhofft sich knapp 500 Millionen Euro Mehreinnahmen im Jahr. Bei Bier und Wein bleibt alles wie es ist. Viele Befragte glauben, dass davon dann mehr getrunken wird, um der Steuererhöhung auszuweichen. Zwei Drittel sind außerdem für ein komplettes Alkoholverbot für alle unter 18. Unter Aufsicht sind in Deutschland Bier und Wein bisher schon ab 14 erlaubt. Jan-Henner Reitze, Berlin.
1: Nach den jüngsten US-Angriffen im Iran sind Behörden zufolge massive Schäden an der Wasserversorgung im Landessüden entstanden. Mehrere Einrichtungen, darunter Meerwasserentsalzungsanlagen, seien beschädigt oder zerstört worden, heißt es. Schäden an der Wasserversorgung treffen die Zivilbevölkerung im Süden des Iran besonders hart. Dort herrscht im Sommer extreme Trockenheit bei Temperaturen um die 40 Grad.
4: Und jetzt für euch das Niedersachsen-Update mit Philipp Stammer. Fast 500.000 Menschen haben die Finals in Hannover besucht. Die Veranstalter ziehen jetzt eine positive Bilanz und sprechen von einem großen Erfolg für den Sport und die Stadt. Hannover will sich deshalb erneut als Austragungsort bewerben. Eltern- und Schülervertreter in Niedersachsen fordern eine unabhängige Meldestelle für Fehlverhalten von Lehrkräften. Betroffene sollen sich dort vertraulich und außerhalb der Schule an Ansprechpartner wenden können. Und vier Waschbären haben in Celle einen Feuerwehreinsatz ausgelöst. Die Tiere saßen gestern in einem Schornstein fest und konnten erst nach rund 4 Stunden befreit werden.
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5: Hier steht ihr aktuell am längsten. Auf der A1 Richtung Hamburg gibt es zwischen Posthausen und Bokel 5 Kilometer Stau nach einem Unfall. In der Gegenrichtung Richtung Bremen staut es sich zwischen Wildeshausen Nord und Groß-Ippenaar auf 4 Kilometern. Ebenfalls auf der A1 Richtung Hamburg steht zwischen dem Maschener Kreuz und Hamburg-Harburg ein liegengebliebenes Fahrzeug auf der Fahrbahn. Dort gibt es 2 Kilometer Stau. Auf der A27 Richtung Bremen staut es sich zwischen Bremen-Horn-Lehe und Bremen-Fahr auf 2 Kilometern. In der Gegenrichtung Richtung Walsrode stockt der Verkehr zwischen Walsrode-West und dem Dreieck Walsrode auf 1 Kilometer. Wir wünschen euch eine gute Fahrt.
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5: In Schöningen zeigt das Thermometer aktuell 17 Grad. In Edemissen haben wir 18 Grad und in Gifhorn messen wir ebenfalls 17 Grad. Und so wird das Wetter heute. Es erwartet euch ein Tag mit Wolken und Regen, das Ganze bei maximal 23 Grad.
4: So langsam nimmt dieser Montag dann tatsächlich Gestalt an. Jetzt um kurz nach 10 ist es Zeit für Morgan Wallen, der seinen guten Kumpel Eric Church mit ans Mikrofon geholt hat. Es gibt Musik, die heißt Man Made a Bar. Ich bin Phil, vertrete heute meinen lieben Kollegen Saddle. Der hat frei die ganze Woche. Das heißt, wir haben auch morgen und übermorgen viel Zeit, uns über die fantastischsten Dinge dieser wunderbaren Country-Welt zu unterhalten und natürlich viel Musik zu hören. Zum Beispiel auch welche von Casey Musgraves oder Bruce Springsteen, Coles Mandel, Johnny Cash. Alle jetzt hier, noch vor 11:30.

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3: Hier steht ihr aktuell am längsten. Auf der A1 Richtung Hamburg gibt es zwischen Posthausen und Bokel 6 Kilometer Stau nach einem Unfall. In der Gegenrichtung Richtung Bremen staut es sich ebenfalls auf 6 Kilometern zwischen Wildeshausen Nord und Groß-Ippener. Auf der A1 Richtung Hamburg kommt es zwischen dem Horster Dreieck und Hamburg-Harburg zu 5 Kilometern Stau. Ebenfalls Richtung Hamburg steht eine Metallplatte zwischen Hollenstedt und Heidenau auf dem linken und dem mittleren Fahrstreifen. Auf der A1 Richtung Bremen staut es sich zwischen Bremen-Brinkum und Bremen-Arsten auf 2 Kilometern. In der Gegenrichtung Richtung Osnabrück gibt es zwischen Opphusen und Bremen-Arsten 1 Kilometer Stau. Gute Fahrt.
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3: Bei euch in Vechede sind es aktuell 18 Grad, in Wolfsburg messen wir 19 und in Königslutter ebenfalls 18 Grad. Und so wird das Wetter heute. Es erwartet euch ein Tag mit Wolken und Regen, das Ganze bei maximal 23 Grad.
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4: Am Montag, schönen guten Morgen zusammen. Hier ist Deutschlands Country Radio The Wolf. Kollege Saddle aus dem Country Morgen hat diese Woche frei. Ich bin Phil, freue mich jetzt mit euch über die kuriosen Entwicklungen der Zac Brown Band zu sprechen. Die sind ja gerade in kleiner Sommerpause, haben ihre Tour kurz unterbrochen. Jetzt am 31. geht es dann weiter mit der Tour. Ich wollte aber kurz über deren neues Album sprechen. Da haben sie sich ja wirklich so viele Stargäste oder Starkünstler, Gastkünstler, ich weiß auch nicht, wie man das sagt, andere Leute haben mitgesungen mit denen auf dem Album. Und das, was da gekommen ist, hat wirklich Rang und Namen in der Musikszene. Wir haben nicht nur unter anderem zum Beispiel Dolly Parton dabei, auch mal so ein paar Ausreißer. Snoop Dogg zum Beispiel ist auf dem neuen Zac Brown Band Album mit am Start. Das Album heißt Love and Fear und auf diesem Album ist die folgende Nummer nicht drauf. Die ist nämlich schon viel älter. Hier ist die Zac Brown Band ohne Snoop Dogg. Hier ist Chicken Fried.

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1: Ich bin Diana Kramer. Nach dem Anschlag auf den Christopher Streeter in Berlin gehen die Ermittlungen weiter und es wird auch über eine mögliche Verschärfung des Terrorstrafrechts diskutiert. Der Tatverdächtige wurde am Abend bei einem Polizeieinsatz getötet. Abdul B. war den Behörden als Gefährder bekannt und verurteilt. Trotzdem war er auf freiem Fuß.
2: Es gibt noch viele offene Fragen. Der SPD-Innenexperte Fiedler fordert eine genaue Aufarbeitung. Im aktuellen Fall sei nicht das Strafrecht das Problem, möglicherweise dessen Anwendung, sagte er im Radiointerview. Geklärt werden müsse, warum der Tatverdächtige wieder auf freiem Fuß gewesen sei und warum Staatsanwaltschaft und Gericht unterschiedlich entschieden hätten. Der Mann war im Mai wegen der Vorbereitung einer schweren staatsgefährdenden Gewalttat zu 22 Monaten Jugendstrafe verurteilt worden. Allerdings auf Bewährung, er kam auf freien Fuß. David Riemer, Redaktion.
1: Miete und Nebenkosten überfordern immer mehr Menschen in Deutschland. In einer YouGov-Umfrage für die Postbank gab knapp die Hälfte der befragten Mieter an, dass sie sich ihre Wohnkosten gerade so leisten können. Fast jeder achte Mieter lebt nach eigener Einschätzung über seine finanziellen Verhältnisse.
3: Miete, Wasser, Heizung, auch das ist teurer geworden. Nur rund jeder dritte Mieter kann sich seine Wohnkosten nach eigenen Angaben noch gut leisten. In der Umfrage vor 3 Jahren war es noch etwa jeder zweite. Laut Faustregel sollten die Wohnkosten maximal 30% des Haushaltsnettoeinkommens betragen. Rund 60% der Mieter liegen da deutlich drüber. Knapp die Hälfte träumt von den eigenen 4 Wänden. Die größte Hürde für viele ist aber fehlendes Eigenkapital für einen Haus- oder Wohnungskredit. Katrin Müller, Nachrichtenredaktion.
1: Im vergangenen Jahr sind deutlich weniger Kinder und Jugendliche zu ihrem Schutz vorübergehend in Einrichtungen oder Pflegefamilien aufgenommen worden. Die Zahl der Vorübergehenden in Obhutnahmen sank gegenüber 2024 um 18%, teilte das Statistische Bundesamt mit. Hintergrund sei vor allem auch, dass weniger unbegleitete Minderjährige aus dem Ausland eingereist seien. In Venedig müssen Tagesbesucher seit April Eintritt zahlen und das rechnet sich für die Lagunenstadt. Mehr als 5 Millionen Euro hat Venedig in diesem Jahr eingenommen, teilte die Stadt im Norden Italiens mit. 10 Euro zahlt jeder Tagesbesucher. Im nächsten Jahr wird es womöglich noch teurer.
4: Und jetzt für euch das Niedersachsen-Update mit Philipp Stammer. Fast 500.000 Menschen haben die Finals in Hannover besucht. Die Veranstalter ziehen jetzt eine positive Bilanz und sprechen von einem großen Erfolg für den Sport und die Stadt. Hannover will sich deshalb erneut als Austragungsort bewerben. Eltern- und Schülervertreter in Niedersachsen fordern eine unabhängige Meldestelle für Fehlverhalten von Lehrkräften. Betroffene sollen sich dort vertraulich und außerhalb der Schule an Ansprechpartner wenden können. Und 4 Waschbären haben in Celle einen Feuerwehreinsatz ausgelöst. Die Tiere saßen gestern in einem Schornstein fest und konnten erst nach rund 4 Stunden befreit werden.
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5: Hier steht ihr aktuell am längsten. Auf der A1 Richtung Bremen gibt es zwischen Posthausen und Bokel 7 Kilometer Stau nach einem Unfall. Im weiteren Verlauf Richtung Hamburg staut es sich zwischen dem Maschener Kreuz und Hamburg-Harburg auf 5 Kilometern. Auf der A1 Richtung Bremen stockt der Verkehr zwischen Wildeshausen Nord und Groß-Ibbenau auf 6 Kilometern. Ebenfalls Richtung Bremen gibt es zwischen Bremen-Brinkum und Bremen-Asten 3 Kilometer Stau. Auf der A7 Richtung Hamburg stockt der Verkehr zwischen Mellendorf und Westenholz auf 13 Kilometern. Im weiteren Verlauf gibt es zwischen Mellendorf und Berghof eine Unfallstelle auf dem linken Fahrstreifen. Gute Fahrt.
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5: Bei euch in Salzgitter sind es aktuell 18 Grad, in Wolfsburg messen wir 19 und Schöningen meldet ebenfalls 19 Grad. In den nächsten Stunden ist es überwiegend mäßig bewölkt. Heute Nacht sinkt das Thermometer auf milde 16 Grad. Morgen wird es dann freundlich, mit Sonne und Wolken bei bis zu sommerlichen 30 Grad.
4: Und das ist unsere finale Stunde, die jetzt eröffnet wird von Tyler Rich, bevor dieses Mikrofon dann um 12 Uhr an meinen lieben Kollegen, den Country Baron, übergeht. Bis dahin gibt es natürlich noch ganz, ganz viel New Country and the Legends. Ich bin Phil, vertrete heute Morgen meinen Kollegen Saddle, der hat noch Urlaub. Den machen wir jetzt weg und dann kann er den Rest des Jahres auch mal bleiben. Sehe ich auch so. Leute, wir haben Crowded House am Start, Thompson Square, William Michael Morgan, The Bellamy Brothers. Und ich weiß gar nicht, welchen Namen ich hier zuerst vorlesen soll. Vielleicht sollte ich einfach gar keinen vorlesen, einfach anmachen, die Musik. sind wir alle dafür. Ne? Hier ist Tyler Rich.

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9: Hallo auf die Straßen. Aktuell liegen uns keine Meldungen vor. Ihr habt freie Fahrt. In 30 Minuten gibt es hier das nächste Update. Kommt gut und sicher an euer Ziel.
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9: In Gifhorn sind es aktuell 20 Grad. In Salzgitter und Längede messen wir jeweils 18 Grad. In den nächsten Stunden ist es überwiegend mäßig bewölkt. Heute Nacht sinkt das Thermometer auf milde 16 Grad. Morgen wird es dann freundlich, mit Sonne und Wolken bei bis zu sommerlichen 30 Grad.
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10: Und da sind wir schon fast in der Mittagspause drin. Deutschlands Country Radio The Wolf hat euch hoffentlich angenehm durch diesen Montagvormittag durchbegleitet. Ist natürlich auch am Nachmittag für euch am Start. Der Kollege Country Baron legt hier um 12 Uhr los. Wir haben jetzt noch eine gute halbe Stunde. Ich schlage vor, wir hören in dieser halben Stunde so viel Musik, wie nur irgendwie geht. Zum Beispiel von Morgan Wallen. Wir haben Zach Top am Start, Lainey Wilson und noch viele, viele mehr. Mein Motto: weniger quatschen, dann passt mehr Mucke rein. Hier ist Jordan Davis mit Turn This Truck Around.

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1: Mein Lieblings-Country-Sommerhit ist Lainey Wilson mit

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1: Ich bin Diana Kramer. Der Tatverdächtige des mutmaßlich islamistischen Anschlags beim CSD in Berlin ist bei einem Polizeieinsatz erschossen worden. Zwei Tage nach der Tat läuft die Debatte darüber weiter, warum der Deutsche mit libanesischen Wurzeln auf freiem Fuß war und den Anschlag verüben konnte. Er war als Gefährder bekannt und auch verurteilt worden. Bundesinnenminister Alexander Dobrindt am Abend im ZDF.
2: Das wird ein Teil der Aufarbeitung sein, ob man hier in der Tat mit Bewährungsstrafen arbeiten kann. Ich glaube, dass das nicht der richtige Weg ist, wenn man sich das Register der Straftaten anschaut, Unterstützung von Terrorvereinigungen, dann kann man hier davon ausgehen, dass es sicherlich sinnvoll gewesen wäre, diese Person in Haft zu nehmen.
1: Bundesinnenminister Dobrindt. Die Bundestagsabgeordnete und bisherige CDU-Schatzmeisterin Franziska Hoppermann soll neue Generalsekretärin ihrer Partei werden. Bundeskanzler und Parteichef Friedrich Merz schlug sie in einer Sitzung des CDU-Präsidiums in Berlin vor, wie die dpa aus Teilnehmerkreisen erfuhr. Die Hamburgerin soll auf Carsten Lindemann folgen, der Bundesgesundheitsminister werden soll. Venedig hat in diesem Jahr mit seinem weltweit einzigartigen Eintrittsgeld mehr als 5 Millionen Euro eingenommen. Die Lagunenstadt im Norden Italiens berichtete nach dem Ende der diesjährigen Bezahlsaison an diesem Wochenende von mehr als 650.000 zahlenden Tagesbesuchern.
3: Einmal den Canal Grande sehen und bezahlen. Für die Lagunenstadt geht das Konzept ganz offensichtlich auf, Tagesbesucher zur Kasse zu bitten. Damit will man eigentlich den Massenansturm besser kanalisieren, Touris abschrecken, dann zu kommen, wenn es besonders voll ist. Bisher kostet das Tagesticket in der Regel 10 Euro. Bald könnte es 5-mal so teuer werden. Kritiker sagen seit langem, das Ganze sei reine Abzocke. Aus Italien, Claudia Wächter.
1: Mehrere große Waldbrände halten Frankreich und Spanien weiter in Atem. Besonders dramatisch ist die Lage weiter um Bordeaux im Südwesten Frankreichs. Seit Mittwoch wurden dort mehr als 220.000 Menschen in Sicherheit gebracht, auch viele Urlauber. Die Flammen sollen inzwischen nur noch rund 15 Kilometer von der Metropole Bordeaux entfernt sein. Nach Angaben der Rettungskräfte bleibt das Feuer aufgrund drehender Winde schwer kontrollierbar.
4: Und jetzt für euch das Niedersachsen-Update mit Philipp Stammer. Fast eine 500.000 Menschen haben die Finals in Hannover besucht. Die Veranstalter ziehen jetzt eine positive Bilanz und sprechen von einem großen Erfolg für den Sport und die Stadt. Hannover will sich deshalb erneut als Austragungsort bewerben. Eltern- und Schülervertreter in Niedersachsen fordern eine unabhängige Meldestelle für Fehlverhalten von Lehrkräften. Betroffene sollen sich dort vertraulich und außerhalb der Schule an Ansprechpartner wenden können. Und 4 Waschbären haben in Celle einen Feuerwehreinsatz ausgelöst. Die Tiere saßen gestern in einem Schornstein fest und konnten erst nach rund 4 Stunden befreit werden.
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5: Hier steht ihr aktuell am längsten. Auf der A7 Richtung Hamburg gibt es zwischen Großburg-Wedel und Berghof 8 Kilometer Stau nach einem Unfall. Ihr braucht dort mindestens 48 Minuten länger. Auf der A1 Richtung Bremen staut es sich zwischen Wildeshausen-West und Groß-Ibbenau auf 9 Kilometern. Ihr verliert dort mindestens 37 Minuten. Ebenfalls auf der A1 Richtung Hamburg gibt es zwischen Posthausen und Bokel 6 Kilometer Stau nach einem Unfall. Dort braucht ihr mindestens 28 Minuten mehr Zeit. Habt eine gute und sichere Fahrt.
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5: Bei euch in Lengede zeigt das Thermometer aktuell 19 Grad. In Königslutter sind es 20 Grad, genauso wie in Isenbüttel. In den nächsten Stunden ist es überwiegend mäßig bewölkt. Heute Nacht sinkt das Thermometer auf milde 16 Grad. Morgen wird es dann freundlich, mit Sonne und Wolken bei bis zu sommerlichen 30 Grad.
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6: So sieht's aus und gemeinsam grooven wir uns mit dem besten Country durch diesen Montag. Jetzt mit Travis Collins und Don't Get Me Started. Wölfe, habt einen schönen Tag.

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3: Hier steht die aktuell am längsten. Auf der A1 Richtung Bremen zwischen Dreieck Stur und Bremen-Arsten gibt es 8 Kilometer Stau. In der Gegenrichtung Richtung Hamburg staut es sich zwischen Horster Dreieck und Hamburg-Harburg auf 6 Kilometern. Ebenfalls auf der A1 Richtung Hamburg zwischen Stuckenborstel und Bokel müsst ihr euch auf 5 Kilometer Stau einstellen. Im weiteren Verlauf Richtung Hamburg steht zwischen Maschener Kreuz und Hamburg-Harburg ein kaputtes Fahrzeug auf der Fahrbahn. Wir wünschen euch eine gute Fahrt.
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3: In Wolfsburg sind es aktuell 20 Grad, genauso wie in Edemissen. Auch in Schöningen messen wir 20 Grad. In den nächsten Stunden ist es überwiegend mäßig bewölkt. Heute Nacht sinkt das Thermometer auf milde 16 Grad. Morgen wird es dann freundlich, mit Sonne und Wolken bei bis zu sommerlichen 30 Grad.
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4: Und liebe Wölfe, jetzt geht's weiter mit einem Song, der ist mit dabei in unserer Hot 20 bei uns in den deutschen Country Charts. Let the Country Music Play von Low Cash und Parmalee in der letzten Woche auf Platz 14.

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1: Ich bin Diana Kramer. Nach dem mutmaßlich islamistischen Terroranschlag beim CSD in Berlin ist ein zweiter Verdächtiger, der zunächst festgenommen wurde, wieder frei. Das teilte die Bundesanwaltschaft mit. Der mutmaßliche Täter Abdul B. war am Abend bei einem Polizeieinsatz in einer Kleingartenanlage in Berlin-Spandau erschossen worden.
2: Der Tatverdacht gegen den Mann hat sich demnach wohl nicht erhärtet. Auch Innenminister Dobrindt hatte erklärt, dass solche Anschläge typischerweise von Einzeltätern begangen werden. Der Hauptverdächtige ist zwar tot, ermittelt wird aber weiter. Zum Beispiel zur Frage, wie sich Abdul B. radikalisiert hat und ob es möglicherweise Mitwisser oder Unterstützer gibt. Der Fall liegt jetzt bei der Bundesanwaltschaft. Katrin Müller, Nachrichtenredaktion.
1: Die Stimmung in der deutschen Wirtschaft hat sich im Juli den dritten Monat in Folge von den Dämpfern infolge des Iran-Kriegs erholt. Das IFO-Geschäftsklima stieg um 0,9 auf 86,6 Punkte, teilte das Münchner Forschungsinstitut mit. Trotz der unsicheren Lage am Persischen Golf zeigt sich die deutsche Wirtschaft weniger pessimistisch, sagte IFO-Präsident Clemens Fuest. Vor allem im Dienstleistungssektor, auf dem Bau und im Handel hälte sich die Stimmung auf. Die Bundestagsabgeordnete und bisherige CDU-Schatzmeisterin Franziska Hoppermann soll neue Generalsekretärin ihrer Partei werden. Bundeskanzler und Parteichef Friedrich Merz schlug sie in einer Sitzung des CDU-Präsidiums vor, erfuhr die dpa aus Teilnehmerkreisen.
3: Hoppermann soll auf Carsten Linnemann folgen, der Bundesgesundheitsminister werden soll. Die meisten in der Öffentlichkeit werden die Hamburgerin nicht kennen. In ihrer Partei ist sie allerdings keine Unbekannte. Sie sitzt seit 5 Jahren für den Wahlkreis Hamburg-Wandsbek im Bundestag und ist Mitglied mehrerer Ausschüsse. Hoppermann ist nicht die erste Frau auf diesem Posten in der Geschichte der CDU. Auch die späteren Parteivorsitzenden Angela Merkel und Annegret Kramp-Karrenbauer waren zunächst Generalsekretärinnen. Evert Riemer, Redaktion.
1: Der Leichenpräparator Gunther von Hagens ist tot. Er starb im Alter von 81 Jahren. Von Hagens entwickelte in den 1970er Jahren in Heidelberg eine Konservierungstechnik von Leichen zu anatomischen Präparaten, die weltweit Millionen Menschen durch seine Körperweltenausstellungen bekannt wurde. Er selbst litt seit vielen Jahren an einer Parkinson-Erkrankung.
4: Und jetzt für euch das Niedersachsen-Update mit Philipp Stammer. Fast 500.000 Menschen haben die Finals in Hannover besucht. Die Veranstalter ziehen jetzt eine positive Bilanz und sprechen von einem großen Erfolg für den Sport und die Stadt. Hannover will sich deshalb erneut als Austragungsort bewerben. Eltern- und Schülervertreter in Niedersachsen fordern eine unabhängige Meldestelle für Fehlverhalten von Lehrkräften. Betroffene sollen sich dort vertraulich und außerhalb der Schule an Ansprechpartner wenden können. Und 4 Waschbären haben in Celle einen Feuerwehreinsatz ausgelöst. Die Tiere saßen gestern in einem Schornstein fest und konnten erst nach rund 4 Stunden befreit werden.
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5: Hier müsst ihr aktuell am meisten Zeit einplanen. Auf der A1 Richtung Bremen zwischen Dreieck Stur und Bremen-Arsten gibt es 9 Kilometer Stau. Ebenfalls auf der A1 Richtung Bremen zwischen Kreuz Lotte Osnabrück und Osnabrückhafen staut es sich auf 3 Kilometern. Auf der A1 Richtung Hamburg zwischen Bremer Kreuz und Bremen-Arsten staut es sich auf 6 Kilometern. In der Gegenrichtung gibt es zwischen Horster Dreieck und Hamburg-Stillhorn 5 Kilometer Stau. Gute Fahrt.
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5: In Wolfsburg zeigt das Thermometer 20 Grad. Auch in Gifhorn haben wir 20 Grad. In Schöningen ist es etwas wärmer mit 21 Grad. In den nächsten Stunden ist es überwiegend mäßig bewölkt. Heute Nacht sinkt das Thermometer auf milde 16 Grad. Morgen wird es dann freundlich mit Sonne und Wolken bei bis zu sommerlichen 30 Grad.
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6: Und gemeinsam mit euch suchen wir ja gerade die besten Country-Sommersongs. Und letzte Woche gab es da schon einen Zwischenstand. Auf der 4 Chicken Fried von der Zac Brown Band, auf der 3 Choose in Texas von Ella Langley, auf der 2 Tequila Sunrise von den Eagles und bisher euer liebster Sommer-Country-Song All Summer Long von Kid Rock. Das ist aber nur ein Zwischenstand. Ihr könnt immer noch für eure liebsten Songs bei uns auf der Website abstimmen.

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14: Hier steht ihr aktuell am längsten. Auf der A1 Richtung Bremen, zwischen dem Dreieck Stur und Bremen-Asten, gibt es 9 Kilometer Stau. In der Gegenrichtung, Richtung Hamburg, steht ihr zwischen Elsdorf und Heidenau auf 6 Kilometern. Ebenfalls auf der A1 Richtung Bremen, zwischen dem Kreuz Lotte-Osnabrück und Osnabrück-Hafen, staut es sich auf 3 Kilometern. In der Gegenrichtung, Richtung Osnabrück, zwischen dem Bremer Kreuz und Bremen-Asten, sind es 6 Kilometer Stau. Auf der A1 Richtung Lübeck stockt der Verkehr zwischen dem Horster Dreieck und dem Dreieck Hamburg-Norderelbe auf 9 Kilometern. In der Gegenrichtung Richtung Bremen steht der Verkehr zwischen Wildeshausen-Nord und Groß-Ibbener auf 8 Kilometern. Gute Fahrt.
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14: In Königslutter sind es aktuell 21 Grad. Genauso in Peine. In Wolfsburg messen wir 20 Grad. In den nächsten Stunden ist es überwiegend mäßig bewölkt. Heute Nacht sinkt das Thermometer auf milde 16 Grad. Morgen wird es dann freundlich. Mit Sonne und Wolken bei bis zu sommerlichen 30 Grad.
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15: Und auch dieser Song ist bei uns in der Hot 20 drin. Wir hören ja jeden Freitag die 20 besten Country-Songs der Woche gemeinsam an. Und dieser Song war in der letzten Woche auf Platz 8. Hier ist Born to Die von Shaboozey.

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1: Ich bin Thomas Bleskin. Nach dem Anschlag am Rande des Christopher Street Days in Berlin wird über eine mögliche Verschärfung des Terrorstrafrechts diskutiert. Der gestern erschossene Tatverdächtige war den Behörden als Gefährder bekannt und verurteilt. Trotzdem war er auf freiem Fuß.
2: Es gibt noch viele offene Fragen. Der SPD-Innenexperte Fiedler fordert eine genaue Aufarbeitung. Im aktuellen Fall sei nicht das Strafrecht das Problem, möglicherweise dessen Anwendung, sagte er im Radiointerview. Geklärt werden müsse, warum der Tatverdächtige wieder auf freiem Fuß gewesen sei und warum Staatsanwaltschaft und Gericht unterschiedlich entschieden hätten. Der Mann war im Mai wegen der Vorbereitung einer schweren staatsgefährdenden Gewalttat zu 22 Monaten Jugendstrafe verurteilt worden. Allerdings auf Bewährung, er kam auf freien Fuß. Fiedler will nun wissen, wie es zu dieser Entscheidung kam und ob es nach der Haftentlassung Lücken bei der Überwachung gegeben hat. David Riemer, Nachrichtenredaktion.
1: Die bisherige CDU-Schatzmeisterin Franziska Hoppermann ist neue Generalsekretärin ihrer Partei. Wie die dpa aus Parteikreisen erfuhr, hat der Bundesvorstand sie auf Vorschlag von Kanzler Friedrich Merz zur Nachfolgerin von Carsten Linnemann gewählt. Dieser ist als neuer Bundesgesundheitsminister vorgesehen. Bei der Bekämpfung der verheerenden Waldbrände in Spanien gibt es Fortschritte, die Regierung warnt aber vor verfrühtem Optimismus. Auch an der französischen Atlantikküste kämpft die Feuerwehr weiter mit einem Großaufgebot gegen den riesigen Waldbrand, dieser hat sich aber nicht weiter ausgedehnt.
3: Nach Angaben der Einsatzkräfte sind inzwischen bei den Bränden in Madrid und in den angrenzenden Provinzen alle Hauptfronten eingedämmt, auch wenn mehrere Brandherde aktiv bleiben. Das heißt, die Lage verbessert sich, aber nur langsam. Auch an der französischen Atlantikküste meldeten die Behörden eine stabile Lage, nachdem die riesigen Feuer sich über Nacht nicht weiter bedrohlich ausgedehnt hatten. Die Löscharbeiten könnten aber noch Wochen andauern, bis alle Brandherde erstickt sind, hieß es von der Feuerwehr. Entscheidend sei die weitere Wetterentwicklung mit Wind und Hitze. Michael Evers, Paris.
1: Der stark sinkende Ölpreis kommt bisher nur minimal bei den Autofahrern an. Am Vormittag deuteten die Preise laut ADAC leicht nach unten. Davor waren die Preise bereits über das Wochenende etwas niedriger. Im bundesweiten Tagesdurchschnitt des Sonntags kostete Super E10 2,16 Euro pro Liter, Diesel 2,21 Euro.
4: Und jetzt für euch das Niedersachsen-Update mit Philipp Stammer. Fast eine 500.000 Menschen haben die Finals in Hannover besucht. Die Veranstalter ziehen jetzt eine positive Bilanz und sprechen von einem großen Erfolg für den Sport und die Stadt. Hannover will sich deshalb erneut als Austragungsort bewerben. Eltern- und Schülervertreter in Niedersachsen fordern eine unabhängige Meldestelle für Fehlverhalten von Lehrkräften. Betroffene sollen sich dort vertraulich und außerhalb der Schule an Ansprechpartner wenden können. Und 4 Waschbären haben in Celle einen Feuerwehreinsatz ausgelöst. Die Tiere saßen gestern in einem Schornstein fest und konnten erst nach rund 4 Stunden befreit werden.
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5: Hier steht ihr aktuell am längsten. Auf der A1 Richtung Bremen. Zwischen Dreieck Stur und Bremen-Asten gibt es 9 Kilometer Stau. In der Gegenrichtung, Richtung Osnabrück, staut es sich zwischen dem Bremer Kreuz und Bremen-Asten auf 6 Kilometern. Auf der A7 Richtung Hamburg stockt der Verkehr zwischen Westenholz und Schneverdingen auf 15 Kilometern. Ebenfalls auf der A1 Richtung Hamburg gibt es zwischen Elsdorf und Heidenau 6 Kilometer Stau. Habt eine gute und sichere Fahrt.
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5: In Vechelde sind es aktuell 21 Grad, genauso in Leiferde. In Königslutter messen wir 22 Grad. In den nächsten Stunden ist es überwiegend bewölkt. Heute Nacht sinkt das Thermometer auf milde 16 Grad. Morgen wird es dann freundlich mit Sonne und Wolken bei bis zu warmen 29 Grad.
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6: Und Wölfe, ich war jetzt am Wochenende in Hannover, da waren nämlich die Finals. Also da haben 23 Sportarten ihre deutschen Meisterschaften ausgetragen in der Stadt. Das war ein mega Happening und jetzt ist ja gerade auch das Maschseefest, ne? Also das größte Seefest Deutschlands. Das läuft aber noch 2 Wochen. Also falls ihr Bock drauf habt, besucht Hannover.

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1: Und Wölfe, jeder hat doch einen Song, der sofort Erinnerungen an einen bestimmten Sommer weckt. Den ersten Urlaub, die erste Liebe oder unvergessliche Erlebnisse. Musik als Zeitmaschine. Und wo bringt euch die Zeitmaschine hin, wenn ihr bestimmte Country-Hits hört? Wir wollen es von euch wissen. Also schickt erstmal gerne eine Sprachnachricht hier direkt rein ins Studio und stimmt dann für eure liebsten Country-Sommer-Hits bei uns auf der Website ab. Gemeinsam mit euch suchen wir die ja gerade, um eine richtig geile Playlist zu bauen. Bei mir ist es ja zum Beispiel dieser Song hier. Life is a Highway, das Cover von Rascal Flatts vom Kinofilm Cars, aber da war ich jung und irgendwie verbinde ich damit eine gute Zeit. Also, was sind eure Zeitmaschinen-Songs? Welche Songs schießen euch zurück in die Vergangenheit, zurück in euren ersten Urlaub? Ihr seid dran und wir sind gespannt.

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3: Hier steht die aktuell am längsten. Auf der A7 Richtung Hamburg gibt es zwischen Westenholz und Soltau-Ost 16 Kilometer Stau. In der Gegenrichtung ist zwischen Soltau-Ost und Soltau-Süd der linke Fahrstreifen nach einem Unfall blockiert. Auf der A1 Richtung Bremen staut es sich zwischen dem Dreieck Stur und Bremen-Arsten auf 9 Kilometern. In der Gegenrichtung gibt es zwischen Uphusen-Bremen-Mahndorf und Bremen-Arsten 6 Kilometer Stau. Auf der A2 Richtung Braunschweig stockt der Verkehr zwischen Hannover-Langenhagen und Hannover-Lahe auf 5 Kilometern. Habt eine gute und sichere Fahrt.
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3: In Peine sind es aktuell 22 Grad, in Vecheldee ebenfalls. Und auch in Salzgitter messen wir 22 Grad. In den nächsten Stunden ist es überwiegend bewölkt. Heute Nacht sinkt das Thermometer auf milde 16 Grad. Morgen wird es dann freundlich mit Sonne und Wolken bei bis zu warmen 29 Grad.
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4: Und wir machen jetzt weiter und hören mal wieder rein in unsere Hot 20. Die Hot 20, das sind die deutschen Country Charts und da hören wir jeden Freitag rein und stellen euch die 20 besten Songs der Woche vor. Und mit dabei ist auch Woman von Kane Brown, seit 16 Wochen übrigens schon mit dabei und aktuell auf Platz 12. Also, falls ihr ein geiles Update haben wollt, was gerade so abgeht im Thema New Country, dann hört diesen Freitag wieder rein ab 16 Uhr.

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1: Ich bin Thomas Bleskin. Bundeskanzler Friedrich Merz hat die Verzögerungen bei der Neubesetzung des Verkehrsministeriums bedauert. Der CDU-Chef sagte, wegen der kurzfristigen Abstimmung und der Absage eines möglichen Nachfolgers habe die Entscheidung zunächst nicht öffentlich gemacht werden können.
2: Lassen Sie mich noch einmal daran erinnern, dass der Umbau nach dem Rücktritt von Jens Spahn vom Amt des Fraktionsvorsitzenden notwendig wurde. Wir haben uns den Zeitpunkt und den Anlass nicht ausgesucht, aber es ist uns allen klar, dass eine so wichtige Personalie auch andere Veränderungen nach sich zieht. Ich habe mich außerdem entschieden, diese Gelegenheit zu ergreifen, um Veränderungen an drei zusätzlichen Stellen im Kabinett einzuleiten.
1: Bundeskanzler Merz. Steffen Bilger soll nun Patrick Schnieder als Verkehrsminister ablösen. Persönliche Probleme mit Schnieder gebe es nicht, sagte Merz. Nach dem Anschlag am Rande des Christopher Street Days in Berlin wird über eine mögliche Verschärfung des Terrorstrafrechts diskutiert. Der gestern erschossene Tatverdächtige war den Behörden als Gefährder bekannt und verurteilt, trotzdem war er auf freiem Fuß.
3: Es gibt noch viele offene Fragen. Der SPD-Innenexperte Fiedler fordert eine genaue Aufarbeitung. Im aktuellen Fall sei nicht das Strafrecht das Problem, möglicherweise dessen Anwendung, sagte er im Radiointerview. Geklärt werden müsse, warum der Tatverdächtige wieder auf freiem Fuß gewesen sei und warum Staatsanwaltschaft und Gericht unterschiedlich entschieden hätten. Der Mann war im Mai wegen der Vorbereitung einer schweren staatsgefährdenden Gewalttat zu 22 Monaten Jugendstrafe verurteilt worden. Allerdings auf Bewährung, er kam auf freien Fuß. Fiedler will nun wissen, wie es zu dieser Entscheidung kam und ob es nach der Haftentlassung Lücken bei der Überwachung gegeben hat. David Riemer, Nachrichtenredaktion.
1: Bei der Bekämpfung der verheerenden Waldbrände in Spanien gibt es Fortschritte, die Regierung warnt aber vor verfrühtem Optimismus. Auch an der französischen Atlantikküste kämpft die Feuerwehr weiter mit einem Großaufgebot gegen den riesigen Waldbrand. Dieser hat sich aber nicht weiter ausgedehnt. Der Leichenpräparator Gunther von Hagens ist tot. Er starb im Alter von 81 Jahren, erfuhr die dpa aus seinem Umfeld. Von Hagens litt schon viele Jahre an einer Parkinson-Erkrankung. Der Mediziner entwickelte in den 70er Jahren in Heidelberg eine Konservierungstechnik von Leichen zu anatomischen Präparaten, die weltweit Millionen durch seine Körperweltenausstellungen bekannt wurde.
4: Und jetzt für euch das Niedersachsen-Update mit Philipp Stammer. Fast eine 500.000 Menschen haben die Finals in Hannover besucht. Die Veranstalter ziehen jetzt eine positive Bilanz und sprechen von einem großen Erfolg für den Sport und die Stadt. Hannover will sich deshalb erneut als Austragungsort bewerben. Eltern- und Schülervertreter in Niedersachsen fordern eine unabhängige Meldestelle für Fehlverhalten von Lehrkräften. Betroffene sollen sich dort vertraulich und außerhalb der Schule an Ansprechpartner wenden können. Und vier Waschbären haben in Celle einen Feuerwehreinsatz ausgelöst. Die Tiere saßen gestern in einem Schornstein fest und konnten erst nach rund 4 Stunden befreit werden.
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5: Hier steht ihr aktuell am längsten. Auf der A7 Richtung Hamburg gibt es zwischen Westenholz und Soltau-Ost 14 Kilometer Stau. Ebenfalls Richtung Hamburg staut es sich zwischen Galstorf und Seevetal-Ramelsloh auf 3 Kilometern. Auf der A1 Richtung Bremen staut es sich zwischen dem Dreieck Stur und Bremen-Arsten auf 9 Kilometern. In der Gegenrichtung Richtung Hamburg gibt es zwischen dem Bremer Kreuz und Bremen-Arsten 6 Kilometer Stau. Auf der A1 Richtung Lübeck staut es sich zwischen dem Maschener Kreuz und dem Dreieck Hamburg-Norderelbe auf 8 Kilometern. Ebenfalls auf der A1 stockt der Verkehr Richtung Hamburg zwischen Hollenstedt und dem Buchholzer Dreieck auf 5 Kilometern. Habt eine gute und sichere Fahrt.
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5: In Lengede zeigt das Thermometer 22 Grad. Gifhorn meldet 23 Grad, während es in Bad Deckenstedt ebenfalls 22 Grad sind. In den nächsten Stunden ist es überwiegend bewölkt. Heute Nacht sinkt das Thermometer auf milde 16 Grad. Morgen wird es dann freundlich mit Sonne und Wolken bei bis zu warmen 29 Grad.
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6: Und gleich gibt es wieder den Song des Tages. Diesmal kommt er von Arlo Guthrie und heißt The City of New Orleans. Ja, ein Klassiker. Also freut euch drauf. Nach 3 Songs gibt es dann den Song des Tages.

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1: Und jetzt, liebe Wölfe, gibt es den Song des Tages und das ist heute einer, den wahrscheinlich jeder Country-Fan schon mal gehört hat, auch wenn der Name nicht sofort klingelt.
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1: City of New Orleans von Alu Guthrie ist eigentlich eine Liebeserklärung an eine Zugstrecke quer durch die USA. Geschrieben hat den Song Steve Goodman, nachdem er selbst mit genau diesem Zug gefahren war. Warum der Titel heute Kult ist? Weil er viel mehr ist als ein Lied über eine Zugfahrt. Es geht um Fernweh, Begegnungen und dieses Gefühl, einfach unterwegs zu sein. Genau deshalb wurde der Song unzählige Male gecovert und gehört bis heute zu den großen Klassikern des amerikanischen Folk und Country. Und irgendwie ist es doch auch ein richtig guter Feelgood-Song und ja auch die Vorlage von Rudi Carrells Wann wird's mal wieder richtig Sommer. Unser Song des Tages hier bei The Wolf, City of New Orleans, jetzt von Alu Guthrie.

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1: Hier steht ihr aktuell am längsten. Auf der A7 Richtung Hamburg gibt es zwischen Westenholz und Soltau Ost 19 Kilometer Stau. In der Gegenrichtung staut es sich zwischen Soltau Ost und Bad Fallingbostel auf 5 Kilometern. Auf der A1 Richtung Lübeck zwischen Maschener Kreuz und Dreieck Hamburg-Norderelbe staut es sich auf 11 Kilometern. Ebenfalls auf der A1 Richtung Bremen gibt es zwischen Dreieck Stur und Bremen-Arsten 9 Kilometer Stau. Auf der A2 Richtung Braunschweig staut es sich zwischen Hannover-Langenhagen und Hannover-Lahe auf 6 Kilometern. Auf der A7 Richtung Kassel liegt zwischen Hannover-Anderten und Raststätte Hannover-Wülferode West eine Gummimatte auf der Fahrbahn. Wir wünschen euch eine gute Fahrt.
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1: In Isenbüttel sind es aktuell 23 Grad, in Salzgitter haben wir 22 und in Bad Deckenstedt messen wir 21 Grad. In den nächsten Stunden ist es überwiegend bewölkt. Heute Nacht sinkt das Thermometer auf milde 16 Grad. Morgen wird es dann freundlich mit Sonne und Wolken bei bis zu warmen 29 Grad.
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2: Wir machen jetzt weiter hier bei The Wolf mit dem, was am Wochenende abging. Drinking and Dancing. Das ist der neue Song von John Party. Habt einen schönen Montag.
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1: Howdy Wölfe, hier ist euer Country Baron und vom Nobody zum Country Star, das ist die Geschichte von Cody Johnson. Er hat als Gefängniswärter gearbeitet und in seiner Freizeit Musik gemacht. Ohne große Unterstützung, einfach mit einer Gitarre und viel Leidenschaft. Es war ein harter Weg, aber er hat nie aufgegeben. Viele Jahre spielte er in kleinen Clubs, bevor er dann 2021 mit Till You Can't den Durchbruch schaffte. Cody zeigt uns, dass es nicht nur um große Labels geht, sondern darum, authentisch zu bleiben und vor allem an sich zu glauben. Hier ist Cody Johnson mit einem neuen Song, Take Me Back, Leave Me There.

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1: Ich bin Thomas Bleskin. Nach dem mutmaßlich islamistischen Anschlag am Rande des Berliner Christopher Street Days fordert Justizsenatorin Badenberg eine Überprüfung des Jugendstrafrechts. Die CDU-Politikerin sagte, die gesetzlichen Maßstäbe müssten auf ihre Zeitgemäßheit geprüft werden. In vergleichbaren Fällen könnten Täter durch die Anwendung des Erwachsenenstrafrechts härter bestraft werden. Ob die frühere Entscheidung im Fall des Tatverdächtigen falsch gewesen sei, lasse sich jedoch nicht pauschal beurteilen. Bundeskanzler Friedrich Merz hat die Verzögerungen bei der Neubesetzung des Verkehrsministeriums bedauert. Der CDU-Politiker erklärte, wegen der kurzfristigen Abstimmung und der Absage eines möglichen Nachfolgers habe die Entscheidung zunächst nicht öffentlich gemacht werden können.
2: Lassen Sie mich noch einmal daran erinnern, dass der Umbau nach dem Rücktritt von Jens Spahn vom Amt des Fraktionsvorsitzenden notwendig wurde. Wir haben uns den Zeitpunkt und den Anlass nicht ausgesucht, aber es ist uns allen klar, dass eine so wichtige Personalie auch andere Veränderungen nach sich zieht. Ich habe mich außerdem entschieden, diese Gelegenheit zu ergreifen, um Veränderungen an drei zusätzlichen Stellen im Kabinett einzuleiten.
1: Bundeskanzler Merz. Steffen Bilger soll nun Patrick Schnieder als Verkehrsminister ablösen. Persönliche Probleme mit Schnieder gebe es nicht, sagte Merz. Tanken ist wieder etwas günstiger geworden. Laut ADAC kostet ein Liter Super E10 im bundesweiten Schnitt derzeit rund 2,16 Euro, Diesel gut 2,21 Euro.
3: Wer in den vergangenen Tagen getankt hat, dürfte den Unterschied wohl kaum bemerkt haben. Zwar sind die Preise leicht gesunken, der Rückgang ist aber nur minimal. Laut ADAC müssten Benzin und Diesel eigentlich noch günstiger sein. Dass das bisher ausbleibt, liegt aber nicht nur am Ölpreis. Auch die Raffinerien und die Wechselkurse bestimmen mit, was am Ende auf der Anzeigetafel an der Tankstelle steht. Der ADAC sagt trotzdem, die Spritpreise liegen schon seit Wochen auf einem zu hohen Niveau. Zoe Tassovali, Redaktion.
1: Porsche will bis 2035 weitere 5000 Arbeitsplätze in der Region Stuttgart abbauen. Betroffen sind das Stammwerk in Zuffenhausen und das Entwicklungszentrum in Weissach. Im Gegenzug wird die Standortsicherung bis Ende 2035 verlängert. Betriebsbedingte Kündigungen sind ausgeschlossen.
4: Und jetzt für euch das Niedersachsen-Update mit Philipp Stammer. Ein Tornado hat gestern Abend im Landkreis Stade erhebliche Schäden angerichtet. Dächer wurden abgedeckt, Bäume entwurzelt und Gartenhäuser zerstört. Verletzt wurde niemand. Wie die Bundespolizei heute mitgeteilt hat, hat ein abgebrochener Rotorflügel vor der niedersächsischen Nordseeküste die Schifffahrt behindert. Das rund 20 Meter lange Bauteil musste geborgen werden. Und in Cuxhaven entsteht eine Hafenmauer, die künftig auch Wärme liefern soll. Leitungen nehmen die Energie aus dem Hafenwasser auf. So sollen Gebäude später klimafreundlich beheizt und auch gekühlt werden. Und mehr dazu gleich im Halb.
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5: Hier steht ihr aktuell am längsten. Auf der A7 Richtung Hamburg gibt es zwischen dem Dreieck Walsrode und Soltau Ost 14 Kilometer Stau. In der Gegenrichtung stockt der Verkehr zwischen Soltau Ost und Dorfmark auf 2 Kilometern. Auf der A7 Richtung Flensburg staut es sich zwischen Seevetal-Vlehstedt und Hamburg-Othmarschen auf 12 Kilometern. Ebenfalls Richtung Hamburg liegen zwischen Soltau Ost und Schneverdingen Spanngurte auf der Fahrbahn. Auf der A1 Richtung Lübeck gibt es zwischen dem Maschener Kreuz und dem Dreieck Hamburg-Norderelbe 10 Kilometer Stau. In der Gegenrichtung staut es sich zwischen dem Bremer Kreuz und Bremen-Arsten auf 6 Kilometern. Habt eine gute und sichere Fahrt.
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5: Bei euch in Leiferde zeigt das Thermometer 22 Grad. In Schöningen ist es mit 21 Grad etwas frischer. Auch in Salzgitter messen wir 22 Grad. In den nächsten Stunden ist es überwiegend bewölkt. Heute Nacht sinkt das Thermometer auf milde 16 Grad. Morgen wird es dann freundlich mit Sonne und Wolken bei bis zu warmen 29 Grad.
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6: Kurz nach vier und wir suchen ja gerade gemeinsam mit euch die besten Country-Sommer-Songs und wie so der Zwischenstand aussieht, das schauen wir uns gleich an. Also bleibt dran, schön, dass ihr da seid.

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1: Hey, wir suchen ja gerade gemeinsam mit euch die besten Country-Sommer-Songs. Das ist The Wolf Summertime und wir haben einen kurzen Zwischenstand und gehen mal schnell durch. Die Top 10 bisher: auf der 10 Margaritaville von Alan Jackson und Jimmy Buffett, auf der 9 Jolene von Dolly Parton, auf der 8 Country Girl Shake It For Me von Luke Bryan, auf der 7 Alan Jackson mit Chattahoochee, auf der 6 Lainey Wilson mit Watermelon Moonshine, auf der 5 Willie Nelson und Toby Keith mit Be Your Former Horses, auf der 4 die Zac Brown Band mit Chicken Fried, auf der 3 Ella Langley mit Shoes in Texas, auf der 2 die Eagles mit Tequila Sunrise und bisher euer liebster Country-Sommer-Song All Summer Long von Kid Rock.
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1: Aber alles natürlich nur so ein Zwischenstand, da kann sich noch einiges verändern. Und wenn ihr der Meinung seid, mein Song ist zu weit unten oder mein Song fehlt, dann stimmt noch ab bei uns auf der Website. Das ist The Wolf Summertime.

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3: Mit Philipp Stammer. Nach dem tödlichen Anschlag beim Christopher Street Day in Berlin haben hunderte Menschen in Braunschweig der Opfer gedacht. Auf dem Schlossplatz kamen sie zu einer kurzfristig organisierten Mahnwache zusammen und hielten eine Schweigeminute ab. Oberbürgermeister Thorsten Kornblum sprach von einem Anschlag auf die gesamte Gesellschaft und betonte, Braunschweig stehe fest an der Seite der queeren Community. Viele Teilnehmer trugen Regenbogenfarben, Schilder und bunte Regenschirme als Zeichen der Solidarität. Der Berliner CSD war am Samstag nach der Attacke mit einem Auto auf Besucher abgebrochen worden. Dabei starb eine Frau, 29 weitere Menschen wurden verletzt. Anlass der Mahnwache war das gemeinsame Zeichen gegen Hass und Gewalt. Ein Tornado hat gestern Abend im Landkreis Stade erhebliche Schäden angerichtet. Nach Angaben eines Tornado-Forschungsprojekts zog der Wirbel über mehrere Orte, deckte Dächer ab, entwurzelte Bäume und zerstörte Gartenhäuser. Verletzt wurde nach bisherigen Erkenntnissen niemand. Der Sachschaden geht aber nach ersten Schätzungen in die Hunderttausende Euro. Nach ersten Einschätzungen erreichte der Tornado die Stärke F1 mit Windgeschwindigkeiten von bis zu 180 Kilometern pro Stunde. Wie die Bundespolizei heute mitgeteilt hat, hat ein abgebrochener Rotorflügel vor der niedersächsischen Nordseeküste vorübergehend die Schifffahrt gefährdet. Das rund 20 Meter lange Rotorblatt trieb knapp unter der Wasseroberfläche und war deshalb nur schwer zu erkennen. Nachdem ein Bergungsversuch des Betreibers gescheitert war, leitete die Bundespolizei den Schiffsverkehr um und brachte den Flügel an Land.
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4: Hier steht ihr aktuell am längsten. Auf der A7 Richtung Hamburg gibt es zwischen Westenholz und Soltau-Ost 13 Kilometer Stau. In der Gegenrichtung steht ihr zwischen Seevetal-Vleestedt und Hamburg-Othmarschen ebenfalls 13 Kilometer. Auf der A1 Richtung Lübeck staut es sich zwischen Horster Dreieck und Dreieck Hamburg-Norderelbe auf 12 Kilometern. In der Gegenrichtung, Richtung Bremen, gibt es zwischen Dreieck Stur und Bremen-Arsten 9 Kilometer Stau. Gute Fahrt.
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4: Bei euch in Peine sind es aktuell 22 Grad. In Leifferde messen wir 21 und auch Bad Deckenstedt meldet 21 Grad. In der Nacht sinkt das Thermometer auf milde 16 Grad. So wird das Wetter morgen. Erwartet einen Tag mit teils bewölktem Himmel und sonnigen Abschnitten bei anfangs 16 Grad. Im Laufe des Tages steigt das Thermometer auf sommerlich warme 29 Grad an.
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5: Und jetzt hören wir wieder rein in unsere Hot 20. Ja, das ist ja unsere Chartshow, die es immer freitags für euch gibt. Ab 16 Uhr hören wir uns die 20 besten Country-Songs an. Und aktuell mit dabei in der Hot 20 ist dieser Song hier. I Can't Love You Anymore von Ella Langley und Morgan Wallen. Übrigens schon seit 12 Wochen und aktuell auf Platz 5.

Old Dominion hier bei The Wolf und die Arbeit läuft hoffentlich ein bisschen leichter mit der Country Summer Playlist bei der Arbeit. Egal ob im Büro, auf der Baustelle oder gerade unterwegs, wir liefern den Sound dazu. Und jetzt, liebe Wölfe, gibt's neue Musik von Tyler Braden. My Americana ist eine Liebeserklärung an das, was ihn geprägt hat. Heimat, Familie, kleine Orte und die Geschichten, die man nie vergisst. Country, wie er ihn lebt. Ich wünsche euch einen entspannten Nachmittag. Hier ist My Americana von Tyler Braden bei The Wolf.

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1: Ich bin Thomas Pleskin. Bundeskanzler und CDU-Chef Friedrich Merz krempelt das Personal in seiner Partei, der Fraktion und in der Regierung weiter um. Innerparteilichen Ärger gibt es vor allem, nachdem der Kanzlerverkehrsminister Patrick Schnieder rausgeworfen hat.
2: Der bisherige parlamentarische Geschäftsführer Steffen Bilger soll neuer Verkehrsminister werden. Amtsvorgänger Schnieder stammt aus Rheinland-Pfalz. Dessen CDU-Landesverband hat wegen der Art und Weise des Rauswurfs nun ein geplantes Treffen mit dem Kanzler abgesagt. Begründung: Vertrauensverlust und mangelnde Wertschätzung. Auch in den Ostverbänden der CDU rumort es gewaltig. Der Ärger über Merz wird größer. Durch die Personalrochade ist es fast unmöglich, sich am Wahlkampfstand auf Landesthemen zu konzentrieren. Das sagte Sachsen-Anhaltsministerpräsident Schulze im Radiointerview. Dort wird Anfang September ein neuer Landtag gewählt. David Riemer, Nachrichtenredaktion.
1: Nach dem mutmaßlich islamistischen CSD-Anschlag fordert Berlins Justizsenatorin Badenberg eine Überprüfung des Jugendstrafrechts. Die CDU-Politikerin sagte im ARD-Morgenmagazin, die gesetzlichen Maßstäbe müssten auf ihre Zeitgemäßheit geprüft werden. In vergleichbaren Fällen könnten Täter durch die Anwendung des Erwachsenenstrafrechts härter bestraft werden. Ob die frühere Entscheidung im Fall des Tatverdächtigen falsch gewesen sei, lasse sich jedoch nicht pauschal beurteilen. Tanken ist wieder etwas günstiger geworden. Laut ADAC kostet ein Liter Super E10 im bundesweiten Schnitt derzeit rund 2,16 Euro, Diesel gut 2,21 Euro.
3: Wer in den vergangenen Tagen getankt hat, dürfte den Unterschied wohl kaum bemerkt haben. Zwar sind die Preise leicht gesunken, der Rückgang ist aber nur minimal. Laut ADAC müssten Benzin und Diesel eigentlich noch günstiger sein. Dass das bisher ausbleibt, liegt aber nicht nur am Ölpreis. Auch die Raffinerien und die Wechselkurse bestimmen mit, was am Ende auf der Anzeigetafel an der Tankstelle steht. Der ADAC sagt trotzdem, die Spritpreise liegen schon seit Wochen auf einem zu hohen Niveau. Zoe Tassovali, Redaktion.
1: Porsche will bis 2035 weitere 5000 Arbeitsplätze in der Region Stuttgart abbauen. Betroffen sind das Stammwerk in Zuffenhausen und das Entwicklungszentrum in Weissach. Im Gegenzug wird die Standortsicherung bis Ende 2035 verlängert. Betriebsbedingte Kündigungen sind ausgeschlossen. Der Abbau soll vor allem über Altersteilzeit, Fluktuation und freiwillige Aufhebungsverträge erfolgen.
4: Und jetzt für euch das Niedersachsen-Update mit Philipp Stammer. Ein Tornado hat gestern Abend im Landkreis Stade erhebliche Schäden angerichtet. Dächer wurden abgedeckt, Bäume entwurzelt und Gartenhäuser zerstört. Verletzt wurde niemand. Wie die Bundespolizei heute mitgeteilt hat, hat ein abgebrochener Rotorflügel vor der niedersächsischen Nordseeküste die Schifffahrt behindert. Das rund 20 Meter lange Bauteil musste geborgen werden. Und in Cuxhaven entsteht eine Hafenmauer, die künftig auch Wärme liefern soll. Leitungen nehmen die Energie aus dem Hafenwasser auf. So sollen Gebäude später klimafreundlich beheizt und auch gekühlt werden. Und mehr dazu gleich im Halb.
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5: Hier steht ihr aktuell am längsten. Auf der A7 Richtung Hamburg gibt es zwischen Westenholz und Soltau-Ost 13 Kilometer Stau. Ebenfalls Richtung Hamburg staut es sich zwischen Thies-Hope und Seevetal-Ramelsloh auf 2 Kilometern. Auf der A1 Richtung Lübeck zwischen dem Horster Dreieck und dem Dreieck Hamburg-Norderelbe staut es sich auf 10 Kilometern. In der Gegenrichtung Richtung Bremen gibt es zwischen dem Dreieck Stur und Bremen-Asten 8 Kilometer Stau. Auf der A1 Richtung Osnabrück steht ihr zwischen Uphusen und Bremen-Asten auf 5 Kilometern. Gute Fahrt.
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5: In Helmstedt sind es aktuell 21 Grad. In Peine haben wir 22, genauso in Isenbüttel. In der Nacht sinkt das Thermometer auf milde 16 Grad. So wird das Wetter morgen. Erwartet einen Tag mit teils bewölktem Himmel und sonnigen Abschnitten bei anfangs 16 Grad. Im Laufe des Tages steigt das Thermometer auf sommerlich warme 29 Grad an.
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6: So sieht's aus. Wir liefern die Country-Sommer-Playlist für die Arbeit und ab 18 Uhr dann auch für euren Feierabend. Ein kleiner Switch, ein kleiner Turn, ein bisschen andere Songs für eine etwas andere Stimmung.

0: Shibuzi hier bei The Wolf. Schön, dass ihr mit dabei seid. Hier ist euer Country Baron und weiter geht's jetzt, ja, partymäßig mit einem richtigen New Country Hit. But I Got a Beer in My Hand von Luke Bryan. Und um was es geht, sagt ihr euch selbst.
1: 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Here's But I Got a Beer in My Hand. It's about a guy that his girl leaves him. He's expecting to really be down about it. Instead, gets a beer in his hand, starts partying, and life's pretty good.
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9: Country-Musik und Live-Auftritte, das ist eine Kombi, die seit Jahrzehnten die Herzen der Fans höher schlagen lässt. Und wer denkt da nicht an die legendäre Nacht im Jahr 1968? Ich spreche natürlich von Johnny Cash' ikonischen Konzert im Folsom State Prison. Mit Hello, I'm Johnny Cash begrüßte der Man in Black damals das Publikum, eine Gruppe von Insassen, und lieferte eine unvergessliche Performance ab. Springen wir ein bisschen weiter in eine Zeit, als Garth Brooks begann, die Country-Musikszene zu revolutionieren.
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9: Sein Konzert im Central Park in New York City im Jahr 1997 ist bis heute natürlich legendär. Vor mehr als, ja, ihr habt richtig gehört, 980.000 Menschen legte Garth eine Show hin, die bis heute neue Maßstäbe setzte. Aber wir dürfen natürlich auch die jüngere Generation nicht vergessen, und da kommt man natürlich aktuell nicht an Taylor Swift vorbei.

0: verursachte Erdbeben, glitzernde Kostüme und volle Städte. Die sogenannten Swifties folgen ihrem großen Idol überall hin und lösen während ihrer Live-Shows nicht zu vergleichende Hypewellen aus. Aber egal in welcher Größenordnung, sind wir mal ganz ehrlich, Country und Live-Musik, das passt einfach zusammen.
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2: Mit Philipp Stammer. Nach dem tödlichen Anschlag beim Christopher Street Day in Berlin haben hunderte Menschen in Braunschweig der Opfer gedacht. Auf dem Schlossplatz kamen sie zu einer kurzfristig organisierten Mahnwache zusammen und hielten eine Schweigeminute ab. Oberbürgermeister Thorsten Kornblum sprach von einem Anschlag auf die gesamte Gesellschaft und betonte, Braunschweig stehe fest an der Seite der queeren Community. Viele Teilnehmer trugen Regenbogenfarben, Schilder und bunte Regenschirme als Zeichen der Solidarität. Der Berliner CSD war am Samstag nach der Attacke mit einem Auto auf Besucher abgebrochen worden. Dabei starb eine Frau, 29 weitere Menschen wurden verletzt. Anlass der Mahnwache war das gemeinsame Zeichen gegen Hass und Gewalt. Ein Tornado hat gestern Abend im Landkreis Stade erhebliche Schäden angerichtet. Nach Angaben eines Tornado-Forschungsprojekts zog der Wirbel über mehrere Orte, deckte Dächer ab, entwurzelte Bäume und zerstörte Gartenhäuser. Verletzt wurde nach bisherigen Erkenntnissen niemand. Der Sachschaden geht aber nach ersten Schätzungen in die Hunderttausende Euro. Nach ersten Einschätzungen erreichte der Tornado die Stärke F1 mit Windgeschwindigkeiten von bis zu 180 Kilometern pro Stunde. Wie die Bundespolizei heute mitgeteilt hat, hat ein abgebrochener Rotorflügel vor der niedersächsischen Nordseeküste vorübergehend die Schifffahrt gefährdet. Das rund 20 Meter lange Rotorblatt trieb knapp unter der Wasseroberfläche und war deshalb nur schwer zu erkennen. Nachdem ein Bergungsversuch des Betreibers gescheitert war, leitete die Bundespolizei den Schiffsverkehr um und brachte den Flügel an Land.
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3: Hier steht ihr aktuell am längsten. Auf der A7 Richtung Flensburg gibt es zwischen Seevetal-Fleestedt und Hamburg-Othmarschen 12 Kilometer Stau. In der Gegenrichtung Richtung Hamburg staut es sich 11 Kilometer zwischen dem Dreieck Walsrode und Soltau-Ost. Auf der A1 Richtung Lübeck stockt der Verkehr zwischen dem Maschener Kreuz und dem Dreieck Hamburg-Nord.

0: oder Elbe auf 11 Kilometern. In der Gegenrichtung Richtung Bremen staut es sich 7 Kilometer zwischen dem Dreieck Stur und Bremen-Arsten. Habt eine gute und sichere Fahrt.
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0: In Leiferde und Isenbüttel messen wir aktuell 21 Grad. In Salzgitter sind es 22 Grad. In der Nacht sinkt das Thermometer auf milde 16 Grad. So wird das Wetter morgen. Erwartet einen Tag mit teils bewölktem Himmel und sonnigen Abschnitten. Bei anfangs 16 Grad, im Laufe des Tages steigt das Thermometer auf sommerlich warme 29 Grad an.
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2: Und Wölfe, ich hoffe, euer Montag, der war nice. Wir sind reingestartet gemeinsam in diese Woche. Wir haben es geschafft und jetzt geht's dann gleich rein in den Feierabend. Und morgen hören wir uns dann wieder in alter Frische. Schön, dass ihr dabei wart und immer noch dabei seid.

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Kane Brown hier bei The Wolf mit Like I Love Country Music. Schön, dass ihr mit dabei seid. Und wenn zwei Country-Legenden zusammen einen Song aufnehmen, dann steckt meistens mehr dahinter als nur ein Duett. Shania Twain hat sich jetzt für Little Miss Twain niemand geringeren als Tanya Tucker an die Seite geholt. Der Song ist eine sehr persönliche Reise zurück zu den Anfängen und gleichzeitig ein Dankeschön an ihre Mutter. Denn die hat immer gesagt, du wirst mal die nächste Tanya Tucker. Genau deshalb singt sie auch heute auf diesem Song mit Shania Twain. Ein ziemlich besonderer Moment und genau den hören wir jetzt. Hier ist Little Miss Twain von Shania Twain und Tanya Tucker bei The Wolf.

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1: Ich bin Thomas Pleskin. Bundeskanzler und CDU-Chef Friedrich Merz krempelt das Personal in seiner Partei, der Fraktion und in der Regierung weiter um. Innerparteilichen Ärger gibt es vor allem, nachdem der Kanzler Verkehrsminister Patrick Schnieder rausgeworfen hat.
2: Der bisherige parlamentarische Geschäftsführer Steffen Bilger soll neuer Verkehrsminister werden. Amtsvorgänger Schnieder stammt aus Rheinland-Pfalz, dessen CDU-Landesverband hat wegen der Art und Weise des Rauswurfs nun ein geplantes Treffen mit dem Kanzler abgesagt. Begründung: Vertrauensverlust und mangelnde Wertschätzung. Auch in den Ostverbänden der CDU rumort es gewaltig, der Ärger über Merz wird größer. Durch die Personalrochade ist es fast unmöglich, sich am Wahlkampfstand auf Landesthemen zu konzentrieren. Das sagte Sachsen-Anhaltsministerpräsident Schulze im Radiointerview. Dort wird Anfang September ein neuer Landtag gewählt. David Riemer, Nachrichtenredaktion.
1: Nach dem mutmaßlich islamistischen CSD-Anschlag fordert Berlins Justizsenatorin Badenberg eine Überprüfung des Jugendstrafrechts. Die CDU-Politikerin sagte im ARD-Morgenmagazin, die gesetzlichen Maßstäbe müssten auf ihre Zeitgemäßheit geprüft werden. In vergleichbaren Fällen könnten Täter durch die Anwendung des Erwachsenenstrafrechts härter bestraft werden. Ob die frühere Entscheidung im Fall des Tatverdächtigen falsch gewesen sei, lasse sich jedoch nicht pauschal beurteilen. Tanken ist wieder etwas günstiger geworden. Laut ADAC kostet ein Liter Super E10 im bundesweiten Schnitt derzeit rund 2,16 Euro, Diesel gut 2,21 Euro.
3: Wer in den vergangenen Tagen getankt hat, dürfte den Unterschied wohl kaum bemerkt haben. Zwar sind die Preise leicht gesunken, der Rückgang ist aber nur minimal. Laut ADAC müssten Benzin und Diesel eigentlich noch günstiger sein. Dass das bisher ausbleibt, liegt aber nicht nur am Ölpreis. Auch die Raffinerien und die Wechselkurse bestimmen mit, was am Ende auf der Anzeigetafel an der Tankstelle steht. Der ADAC sagt trotzdem, die Spritpreise liegen schon seit Wochen auf einem zu hohen Niveau. Zoe Tassovali, Redaktion.
1: Porsche will bis 2035 weitere 5000 Arbeitsplätze in der Region Stuttgart abbauen. Betroffen sind das Stammwerk in Zuffenhausen und das Entwicklungszentrum in Weissach. Im Gegenzug wird die Standortsicherung bis Ende 2035 verlängert. Betriebsbedingte Kündigungen sind ausgeschlossen. Der Abbau soll vor allem über Altersteilzeit, Fluktuation und freiwillige Aufhebungsverträge erfolgen.
4: Und jetzt für euch das Niedersachsen-Update mit Philipp Stammer. Ein Tornado hat gestern Abend im Landkreis Stade erhebliche Schäden angerichtet. Dächer wurden abgedeckt, Bäume entwurzelt und Gartenhäuser zerstört. Verletzt wurde niemand. Wie die Bundespolizei heute mitgeteilt hat, hat ein abgebrochener Rotorflügel vor der niedersächsischen Nordseeküste die Schifffahrt behindert. Das rund 20 Meter lange Bauteil musste geborgen werden. Und in Cuxhaven entsteht eine Hafenmauer, die künftig auch Wärme liefern soll. Leitungen nehmen die Energie aus dem Hafenwasser auf. So sollen Gebäude später klimafreundlich beheizt und auch gekühlt werden. Und mehr dazu gleich im Halb.
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5: Hier steht ihr aktuell am längsten. Auf der A1 Richtung Osnabrück zwischen Stur und Bremen-Arsten gibt es 7 Kilometer Stau. In der Gegenrichtung Richtung Bremen stockt der Verkehr zwischen Opphusen-Bremen-Mahndorf und Bremen-Arsten auf 4 Kilometern. Auf der A1 Richtung Lübeck stockt es zwischen dem Maschener Kreuz und dem Dreieck Hamburg-Norderelbe auf 8 Kilometern. Rechnet mit mindestens 12 Minuten Zeitverlust. Auf der A7 Richtung Hamburg steht ihr zwischen dem Dreieck Walsrode und Soltau-Ost auf 6 Kilometern. Ebenfalls Richtung Hamburg gibt es zwischen Thies-Hope und Seevetal-Ramelsloh 2 Kilometer Stau. Gute Fahrt.
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5: In Fallersleben sind es aktuell 20 Grad, in Ilsede und Schöningen jeweils 21 Grad. In der Nacht sinkt das Thermometer auf milde 16 Grad. So wird das Wetter morgen. Erwartet einen Tag mit teils bewölktem Himmel und sonnigen Abschnitten bei anfangs 16 Grad. Im Laufe des Tages steigt das Thermometer auf sommerlich warme 29 Grad an.
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4: Und jetzt gibt es bei uns die Top 5 Fakten rund um Country-Musik, die man selbst im Country-Mekka Nashville nicht kennt.
5: Fakt 5.
4: Country-Musik hat maßgeblich zur Popularität der Jukebox beigetragen, besonders in den Honky-Tonks und Bars der 40er und 50er Jahre.
5: Fakt 4.
4: Einer der legendärsten Country-Auftritte war Johnny Cashs Konzert im Folsom Prison 1968 vor Hunderten von Gefängnisinsassen.
5: Fakt 3.
4: Zu den ersten Country-Musikern und Gruppen gehörten The Carter Family und Jimmy Rogers, der als Vater der Country-Musik gilt.
5: Fakt 2.
4: Im Jahr 2012 spendete Taylor Swift $4 Millionen für das Taylor Swift Education Center in der Country Music Hall of Fame.
5: Fakt 1.
4: Der Begriff Country and Western Music wurde 1949 von der Plattenindustrie eingeführt, um den abwertenden Begriff Hillbilly-Musik zu ersetzen.
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3: Mit Philipp Stammer. Nach dem tödlichen Anschlag beim Christopher Street Day in Berlin haben hunderte Menschen in Braunschweig der Opfer gedacht. Auf dem Schlossplatz kamen sie zu einer kurzfristig organisierten Mahnwache zusammen und hielten eine Schweigeminute ab. Oberbürgermeister Thorsten Kornblum sprach von einem Anschlag auf die gesamte Gesellschaft und betonte, Braunschweig stehe fest an der Seite der queeren Community. Viele Teilnehmer trugen Regenbogenfarben, Schilder und bunte Regenschirme als Zeichen der Solidarität. Der Berliner CSD war am Samstag nach der Attacke mit einem Auto auf Besucher abgebrochen worden. Dabei starb eine Frau, 29 weitere Menschen wurden verletzt. Anlass der Mahnwache war das gemeinsame Zeichen gegen Hass und Gewalt. Ein Tornado hat gestern Abend im Landkreis Stade erhebliche Schäden angerichtet. Nach Angaben eines Tornado-Forschungsprojekts zog der Wirbel über mehrere Orte, deckte Dächer ab, entwurzelte Bäume und zerstörte Gartenhäuser. Verletzt wurde nach bisherigen Erkenntnissen niemand. Der Sachschaden geht aber nach ersten Schätzungen in die Hunderttausende Euro. Nach ersten Einschätzungen erreichte der Tornado die Stärke F1 mit Windgeschwindigkeiten von bis zu 180 Kilometern pro Stunde. Wie die Bundespolizei heute mitgeteilt hat, hat ein abgebrochener Rotorflügel vor der niedersächsischen Nordseeküste vorübergehend die Schifffahrt gefährdet. Das rund 20 Meter lange Rotorblatt trieb knapp unter der Wasseroberfläche und war deshalb nur schwer zu erkennen. Nachdem ein Bergungsversuch des Betreibers gescheitert war, leitete die Bundespolizei den Schiffsverkehr um und brachte den Flügel an Land.
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4: Hier steht ihr aktuell am längsten. Auf der A1 Richtung Bremen zwischen dem Dreieck Stur und Bremen-Arsten gibt es 5 Kilometer Stau. In der Gegenrichtung Richtung Hamburg steht ihr zwischen dem Maschender Kreuz und Hamburg-Harburg auf 4 Kilometern. Auf der A7 Richtung Hamburg zwischen Thieshope und Seevetal-Ramelsloh staut es sich auf 2 Kilometern.

0: Ebenfalls Richtung Hamburg stockt der Verkehr zwischen dem Dreieck Walsrode und Soltau Süd auf 4 Kilometern wegen hoher Verkehrsbelastung. Auf der A27 Richtung Bremen steht an der Einfahrt Bremen Nord ein liegengebliebenes Fahrzeug auf der Fahrbahn. Ebenfalls Richtung Bremen zwischen Obhusen und Bremen-Arsten gibt es 1 Kilometer Stau. Habt eine gute und sichere Fahrt.
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0: Bei euch in Vecheldee sind es aktuell 19 Grad, in Edemissen messen wir 20 und Isenbüttel meldet ebenfalls 20 Grad. In der Nacht sinkt das Thermometer auf milde 16 Grad. So wird das Wetter morgen. Erwartet einen Tag mit teils bewölktem Himmel und sonnigen Abschnitten bei Anfang 16 Grad. Im Laufe des Tages steigt das Thermometer auf sommerlich warme 29 Grad an.

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1: Ich bin Thomas Bleskin. Nach dem mutmaßlich islamistischen Terroranschlag am Rande des Berliner Christopher Street Days steht jetzt fest, wer die getötete Frau war. Nach Angaben des Berliner Senats handelt es sich um eine polnische Mutter, die mit ihrer Tochter zu Besuch in der Hauptstadt war.
2: Der Schock sitzt immer noch sehr tief. Die polnische Regierung will sich jetzt um die Familie der Getöteten kümmern. Den 29 Verletzten geht's inzwischen besser. Laut der Berliner Charité schwebt niemand mehr in Lebensgefahr. Während die Menschen langsam wieder versuchen, auf die Beine zu kommen, stellt sich die Politik vor allem eine Frage. Hätte der Anschlag verhindert werden können? Das Innenministerium soll prüfen, wie sich die Bewegungsfreiheit islamistischer Gefährder stärker einschränken lässt, wenn sie nicht in Haft sitzen. Zoe Tassovali, Redaktion.
1: Bundeskanzler und CDU-Parteichef Friedrich Merz tauscht das Personal in mehreren Ämtern in der Regierung, der Partei und der Fraktion aus. Die neuen Kabinettsmitglieder sollen an diesem Mittwoch ihre Ernennungsurkunden von Bundespräsident Frank-Walter Steinmeier erhalten.
3: Die Vereidigung der neuen Minister ist für die erste Sitzungswoche des Bundestags nach der Sommerpause vorgesehen, also im September. Der Kanzler selbst meint, es ist rechtlich unproblematisch, außerdem hält er es aus Kostengründen für gerechtfertigt. Betroffen sind Carsten Linnemann als neuer Gesundheitsminister, Nina Wagen wechselt als Chefin ins Kanzleramt und Steffen Bilger ist als neuer Verkehrsminister vorgesehen. Kritik kommt vom früheren Chefjuristen des Bundespräsidialamts Pieper. Die Amtsgeschäfte ohne Vereidigung zu übernehmen, hält er für verfassungsrechtlich unsauber. David Riemer, Nachrichtenredaktion.
1: Porsche will in der Region Stuttgart bis 2035 weitere 5000 Arbeitsplätze streichen. Betroffen sind das Werk in Zuffenhausen und das Entwicklungszentrum in Weissach. Der Abbau soll ohne betriebsbedingte Kündigungen erfolgen. Die Standortsicherung wird bis Ende 2035 verlängert. Beschäftigte müssen dafür unter anderem Abstriche bei Tariferhöhungen, Weihnachtsgeld und Homeoffice hinnehmen. Nach dem vorläufigen Ende der US-Angriffe auf den Iran sind die Ölpreise deutlich gefallen. Ein Fass der Nordseesorte Brent kostete zuletzt rund 91 Dollar und damit gut 6% weniger als am Freitag. Hoffnungen auf eine Deeskalation hatten die Preise zunächst bis auf knapp 88 Dollar gedrückt. An den Tankstellen macht sich das aber kaum bemerkbar.
4: Und jetzt für euch das Niedersachsen-Update mit Philipp Stammer. Ein Tornado hat gestern Abend im Landkreis Stade erhebliche Schäden angerichtet. Dächer wurden abgedeckt, Bäume entwurzelt und Gartenhäuser zerstört. Verletzt wurde niemand. Wie die Bundespolizei heute mitgeteilt hat, hat ein abgebrochener Rotorflügel vor der niedersächsischen Nordseeküste die Schifffahrt behindert. Das rund 20 Meter lange Bauteil musste geborgen werden. Und in Cuxhaven entsteht eine Hafenmauer, die künftig auch Wärme liefern soll. Leitungen nehmen die Energie aus dem Hafenwasser auf. So sollen Gebäude später klimafreundlich beheizt und auch gekühlt werden. Und mehr dazu gleich im Halb.
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5: Hier steht ihr aktuell am längsten. Auf der A1 Richtung Hamburg gibt es zwischen dem Maschener Kreuz und Hamburg-Harburg 5 Kilometer Stau. Ihr müsst mit 47 Minuten Zeitverlust rechnen. Auf der A7 Richtung Kassel ist die Fahrbahn zwischen dem Dreieck Salzgitter und Bockenem wegen eines schweren Unfalls voll gesperrt. Ebenfalls Richtung Kassel gibt es auf diesem Abschnitt 2 Kilometer Stau mit 35 Minuten Zeitverlust. Auf der A1 Richtung Bremen staut es sich zwischen Bremen-Brinkum und Bremen-Asten auf 4 Kilometern. Rechnet mit 11 Minuten Zeitverlust. Habt eine gute und sichere Fahrt.
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5: In Salzgitter sind es aktuell 16 Grad, in Schöningen haben wir 18 Grad, während in Lengede 17 Grad gemessen werden. In der Nacht sinkt das Thermometer auf milde 16 Grad. So wird das Wetter morgen. Erwartet einen Tag mit teils bewölktem Himmel und sonnigen Abschnitten bei anfangs 16 Grad. Im Laufe des Tages steigt das Thermometer auf sommerlich warme 29 Grad an.
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10: Mit Philipp Stammer. Nach dem tödlichen Anschlag beim Christopher Street Day in Berlin haben hunderte Menschen in Braunschweig der Opfer gedacht. Auf dem Schlossplatz kamen sie zu einer kurzfristig organisierten Mahnwache zusammen und hielten eine Schweigeminute ab. Oberbürgermeister Thorsten Kornblum sprach von einem Anschlag auf die gesamte Gesellschaft und betonte, Braunschweig stehe fest an der Seite der queeren Community. Viele Teilnehmer trugen Regenbogenfarben, Schilder und bunte Regenschirme als Zeichen der Solidarität. Der Berliner CSD war am Samstag nach der Attacke mit einem Auto auf Besucher abgebrochen worden. Dabei starb eine Frau, 29 weitere Menschen wurden verletzt. Anlass der Mahnwache war das gemeinsame Zeichen gegen Hass und Gewalt. Ein Tornado hat gestern Abend im Landkreis Stade erhebliche Schäden angerichtet. Nach Angaben eines Tornado-Forschungsprojekts zog der Wirbel über mehrere Orte, deckte Dächer ab, entwurzelte Bäume und zerstörte Gartenhäuser. Verletzt wurde nach bisherigen Erkenntnissen niemand. Der Sachschaden geht aber nach ersten Schätzungen in die Hunderttausende Euro. Nach ersten Einschätzungen erreichte der Tornado die Stärke F1 mit Windgeschwindigkeiten von bis zu 180 Kilometern pro Stunde. Wie die Bundespolizei heute mitgeteilt hat, hat ein abgebrochener Rotorflügel vor der niedersächsischen Nordseeküste vorübergehend die Schifffahrt gefährdet. Das rund 20 Meter lange Rotorblatt trieb knapp unter der Wasseroberfläche und war deshalb nur schwer zu erkennen. Nachdem ein Bergungsversuch des Betreibers gescheitert war, leitete die Bundespolizei den Schiffsverkehr um und brachte den Flügel an Land.
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11: Hier steht ihr aktuell am längsten. Auf der A7 Richtung Kassel gibt es zwischen dem Dreieck Salzgitter und Bockenem 4 Kilometer Stau wegen eines schweren Unfalls. 2 Fahrstreifen sind gesperrt. Auf der A1 Richtung Hamburg staut es sich zwischen dem Maschener Kreuz und Hamburg-Harburg auf 5 Kilometern. Auf der A7 Richtung Hamburg stockt der Verkehr zwischen Seevetal-Ramelsloh und dem Horster Dreieck auf 1 Kilometer. Habt eine gute und sichere Fahrt.
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11: Bei euch in Lengede sind es aktuell 17 Grad, in Salzgitter ebenfalls 17 und auch Schöningen meldet 17 Grad. In der Nacht sinkt das Thermometer.

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1: Ich bin Thomas Bleskin. Nach dem mutmaßlich islamistischen Anschlag auf den Berliner Christopher Street Day hat der Deutsche Städtetag dazu aufgerufen, Offenheit und Freiheit zu verteidigen. Städtetagspräsident Burkhard Jung sagte, die Städte täten alles, um öffentliche Veranstaltungen sicher zu gestalten. Zugleich müssten Bund und Länder den Kommunen klare Lageeinschätzungen und verlässliche Unterstützung geben. Absolute Sicherheit könne es jedoch nicht geben. Bundeskanzler und CDU-Chef Friedrich Merz krempelt das Personal in seiner Partei, der Fraktion und der Regierung weiter um. Innerparteilichen Ärger gibt es vor allem, nachdem der Kanzlerverkehrsminister Patrick Schnieder rausgeworfen hat.
2: Der bisherige parlamentarische Geschäftsführer Steffen Bilger soll neuer Verkehrsminister werden. Amtsvorgänger Schnieder stammt aus Rheinland-Pfalz, dessen CDU-Landesverband hat wegen der Art und Weise des Rauswurfs nun ein geplantes Treffen mit dem Kanzler abgesagt. Begründung: Vertrauensverlust und mangelnde Wertschätzung. Auch in den Ostverbänden der CDU rumort es gewaltig, der Ärger über Merz wird größer. Durch die Personalrochade ist es fast unmöglich, sich am Wahlkampfstand auf Landesthemen zu konzentrieren. Das sagte Sachsen-Anhaltsministerpräsident Schulze im Radiointerview. Dort wird Anfang September ein neuer Landtag gewählt. David Riemer, Nachrichtenredaktion.
1: Porsche will bis 2035 weitere 5000 Arbeitsplätze in der Region Stuttgart abbauen. Betroffen sind das Stammwerk in Zuffenhausen und das Entwicklungszentrum in Weissach. Im Gegenzug wird die Standortsicherung bis Ende 2035 verlängert. Betriebsbedingte Kündigungen sind ausgeschlossen.
3: Die Jobs sollen vor allem über Altersteilzeit, freiwillige Aufhebungsverträge und frei werdende Stellen wegfallen. Gleichzeitig investiert Porsche gut 2 Milliarden Euro in die beiden Stammwerke Zuffenhausen und Weissach. Dort sollen die Sportwagenproduktion und die Entwicklung langfristig gesichert werden. Für die Beschäftigten bedeutet der Kompromiss aber auch Einschnitte. Das Weihnachtsgeld fällt geringer aus, Homeoffice wird eingeschränkt und Tariferhöhungen werden bis 2035 teilweise einbehalten. Zoe Tassovali, Redaktion.
1: Der starke Rückgang des Ölpreises macht sich bislang kaum an den Tankstellen bemerkbar. Nach Angaben des ADAC kostete ein Liter Super E10 gestern im Schnitt rund 2,16 Euro, Diesel 2,21 Euro. Auch heute deuteten die Preise nur leicht nach unten. Der Verkehrsclub erwartet wegen des gesunkenen Rohölpreises aber bald einen spürbaren Rückgang.
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4: Hier müsst ihr aktuell am meisten Zeit einplanen. Auf der A7 Richtung Kassel zwischen Dreieck Salzgitter und Bockenem gibt es 4 Kilometer Stau wegen eines schweren Unfalls. 2 Fahrstreifen sind gesperrt. Auf der A1 Richtung Bremen zwischen Bremen-Brinkum und Bremen-Arsten steht ihr 1 Kilometer. Ebenfalls Richtung Bremen gibt es zwischen Bremen-Arsten und Bremen-Hemelingen eine Gefahr durch eine ungesicherte Unfallstelle auf dem rechten Fahrstreifen. Auf der A1 Richtung Hamburg zwischen Maschener Kreuz und Hamburg-Stillhorn stockt der Verkehr auf 2 Kilometern. Gute Fahrt.
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4: In Helmstedt sind es aktuell 18 Grad. In Wolfsburg und Vosfelde haben wir jeweils 17 Grad. In der Nacht sinkt das Thermometer auf milde 17 Grad. So wird das Wetter morgen. Es wird teils bewölkt bei anfangs 17 Grad. Im Laufe des Tages steigt das Thermometer auf hochsommerliche 31 Grad an.
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1: Ich bin Thomas Bleskin. Nach dem mutmaßlich islamistischen Terroranschlag am Rande des Berliner Christopher Street Days steht jetzt fest, wer die getötete Frau war. Nach Angaben des Berliner Senats handelt es sich um eine polnische Mutter, die mit ihrer Tochter zu Besuch in der Hauptstadt war.
2: Der Schock sitzt immer noch sehr tief. Die polnische Regierung will sich jetzt um die Familie der Getöteten kümmern. Den 29 Verletzten geht's inzwischen besser. Laut der Berliner Charité schwebt niemand mehr in Lebensgefahr. Während die Menschen langsam wieder versuchen, auf die Beine zu kommen, stellt sich die Politik vor allem eine Frage. Hätte der Anschlag verhindert werden können? Das Innenministerium soll prüfen, wie sich die Bewegungsfreiheit islamistischer Gefährder stärker einschränken lässt, wenn sie nicht in Haft sitzen. Zoe Tassovali, Redaktion.
1: Bundeskanzler und CDU-Parteichef Friedrich Merz tauscht das Personal in mehreren Ämtern in der Regierung, der Partei und der Fraktion aus. Die neuen Kabinettsmitglieder sollen an diesem Mittwoch ihre Ernennungsurkunden von Bundespräsident Frank-Walter Steinmeier erhalten.
3: Die Vereidigung der neuen Minister ist für die erste Sitzungswoche des Bundestags nach der Sommerpause vorgesehen, also im September. Der Kanzler selbst meint, es ist rechtlich unproblematisch, außerdem hält er es aus Kostengründen für gerechtfertigt. Betroffen sind Carsten Linnemann als neuer Gesundheitsminister, Nina Wagen wechselt als Chefin ins Kanzleramt und Steffen Bilger ist als neuer Verkehrsminister vorgesehen. Kritik kommt vom früheren Chefjuristen des Bundespräsidialamts Pieper. Die Amtsgeschäfte ohne Vereidigung zu übernehmen, hält er für verfassungsrechtlich unsauber. David Riemer, Nachrichtenredaktion.
1: Porsche will in der Region Stuttgart bis 2035 weitere 5000 Arbeitsplätze streichen. Betroffen sind das Werk in Zuffenhausen und das Entwicklungszentrum in Weissach. Der Abbau soll ohne betriebsbedingte Kündigungen erfolgen. Die Standortsicherung wird bis Ende 2035 verlängert. Beschäftigte müssen dafür unter anderem Abstriche bei Tariferhöhungen, Weihnachtsgeld und Homeoffice hinnehmen. Nach dem vorläufigen Ende der US-Angriffe auf den Iran sind die Ölpreise deutlich gefallen. Ein Fass der Nordseesorte Brent kostete zuletzt rund 91 Dollar und damit gut 6% weniger als am Freitag. Hoffnungen auf eine Deeskalation hatten die Preise zunächst bis auf knapp 88 Dollar gedrückt. An den Tankstellen macht sich das aber kaum bemerkbar.
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4: Hier steht ihr aktuell am längsten. Auf der A1 Richtung Bremen gibt es zwischen Brinkum und Bremen-Arsten 3 Kilometer Stau. Im weiteren Verlauf Richtung Bremen besteht zwischen Bremen-Arsten und Bremen-Hemeling Gefahr durch eine ungesicherte Unfallstelle auf dem rechten Fahrstreifen. Auf der A7 Richtung Kassel kommt es zwischen Dreieck Salzgitter und Bockenem wegen eines schweren Unfalls zu 2 Kilometern Stau. Ein Fahrstreifen ist gesperrt. Gute Fahrt.
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4: In Wolfsburg zeigen die Thermometer gerade 17 Grad. In Bad Deckenstedt ist es mit 16 Grad etwas kühler. Auch in Vechelde haben wir 17 Grad. In der Nacht sinkt das Thermometer auf milde 17 Grad. So wird das Wetter morgen. Es wird teils bewölkt bei anfangs 17 Grad. Im Laufe des Tages steigt das Thermometer auf hochsommerliche 31 Grad an.
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1: Ich bin Uli Reitinger. Auch zwei Tage nach dem mutmaßlich islamistischen Anschlag auf den Berliner Christopher Street Day ist die Trauer groß. Am Brandenburger Tor haben am Abend erneut hunderte Menschen der Opfer gedacht. Gleichzeitig wird weiter darüber diskutiert, welche Konsequenzen die Politik jetzt ziehen muss.
2: Vor dem Brandenburger Tor liegen inzwischen unzählige Blumen, Kerzen und persönliche Botschaften. Viele Menschen halten einfach kurz inne oder suchen auch das Gespräch mit anderen. Während Berlin trauert, läuft die politische Aufarbeitung weiter. Bundeskanzler Merz will prüfen lassen, wie sich islamistische Gefährder künftig stärker einschränken lassen. Bundesinnenminister Dobrindt fordert außerdem schärfere Regeln, unter anderem mehr Präventivhaft und den Einsatz elektronischer Fußfesseln. Zoe Tassovali, Nachrichtenredaktion.
1: Bundeskanzler Merz setzt den Personalumbau in Partei und Regierung fort. Der CDU-Vorstand wählte die bisherige Schatzmeisterin Franziska Hoppermann einstimmig zur neuen Generalsekretärin. Sie folgt auf Carsten Linnemann, der Gesundheitsminister wird. Zugleich wächst in der Union die Kritik an Merz' Personalentscheidungen und an seinem Umgang mit betroffenen Politikern. Hintergrund ist vor allem der Austausch von Verkehrsminister Schnieder, der alles andere als glatt verlief. Der riesige Waldbrand an der französischen Atlantikküste ist noch immer nicht unter Kontrolle. Die Lage hat sich zwar etwas entspannt, trotzdem kämpfen immer noch tausende Einsatzkräfte gegen die Flammen.
3: Die Lage habe sich stabilisiert, sagte Frankreichs Innenminister nach einer Krisensitzung der Regierung. Für eine Entwarnung sei es aber noch zu früh. Er rief die Menschen dazu auf, vorerst nicht in die betroffene Region bei Bordeaux zu reisen. Wie die Löscharbeiten vorankommen, hängt auch vom Wetter und insbesondere dem Wind ab. Erwartet wird ab morgen eine erneute Hitzewelle in der Region. In Spanien sind die Brände in Madrid und den angrenzenden Provinzen inzwischen eingedämmt, auch wenn mehrere Brandherde aktiv bleiben. Aus Paris, Michael Evers.
1: Porsche will 2035 weitere 5000 Arbeitsplätze in der Region Stuttgart abbauen. Betroffen sind das Stammwerk in Zuffenhausen und das Entwicklungszentrum in Weissach. Im Gegenzug wird die Standortsicherung bis Ende 2035 verlängert. Betriebsbedingte Kündigungen sind ausgeschlossen. Der Abbau soll vor allem über Altersteilzeit, Fluktuation und freiwillige Aufhebungsverträge erfolgen. Zugleich plant Porsche Investitionen von rund 2,1 Milliarden Euro.
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4: Hier steht ihr aktuell am längsten. Auf der A1 Richtung Bremen gibt es zwischen Brinkum und Bremen-Arsten 3 Kilometer Stau. Ebenfalls Richtung Bremen steht zwischen Bremen-Arsten und Bremen-Hemeling eine ungesicherte Unfallstelle auf dem rechten Fahrstreifen. In der Gegenrichtung Richtung Hamburg stockt es zwischen dem Bremer Kreuz und Uphusen. Habt eine gute und sichere Fahrt.
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4: Bei euch in Edemissen sind es aktuell 17 Grad, in Schöningen messen wir 16 und auch Vorsfelde meldet 16 Grad. In der Nacht sinkt das Thermometer auf milde 17 Grad. So wird das Wetter morgen. Es wird teils bewölkt bei anfangs 17 Grad. Im Laufe des Tages steigt das Thermometer auf hochsommerliche 31 Grad an.
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1: Ich bin Uli Reitinger. Nach dem Anschlag am Rande des Christopher Street Day am Wochenende hat Bundeskanzler Merz politische Konsequenzen angekündigt. Der CDU-Chef sagte in Berlin, für konkrete Entscheidungen sei es zwar noch zu früh, klar sei aber, dass es nicht bei Worten bleiben dürfe.
2: Wir werden mit Besonnenheit, aber auch mit Entschlossenheit reagieren müssen und vor allem die Frage beantworten müssen, wie es eigentlich sein kann, dass ein Mann, der so eingestuft ist hier in Berlin, sich unbehelligt in die Nähe des Christopher Street Days begeben konnte und dort diesen Anschlag verüben konnte.
1: Der mutmaßliche Täter war den Behörden als Islamist bekannt, war auf Bewährung, auf freiem Fuß und galt als Gefährder. Bundeskanzler und CDU-Chef Merz tauscht das Personal in mehreren Ämtern in der Regierung, der Partei und in der Fraktion aus. Die neuen Kabinettsmitglieder sollen an diesem Mittwoch ihre Ernennungsurkunden von Bundespräsident Steinmeier erhalten.
3: Die Vereidigung der neuen Minister ist für die erste Sitzungswoche des Bundestags nach der Sommerpause vorgesehen, also im September. Der Kanzler selbst meint, es ist rechtlich unproblematisch, außerdem hält er es aus Kostengründen für gerechtfertigt. Betroffen sind Carsten Linnemann als neuer Gesundheitsminister, Nina Wagen wechselt als Chefin ins Kanzleramt und Steffen Bilger ist als neuer Verkehrsminister vorgesehen. Kritik kommt vom früheren Chefjuristen des Bundespräsidialamts Pieper. Die Amtsgeschäfte ohne Vereidigung zu übernehmen, hält er für verfassungsrechtlich unsauber. David Riemer, Nachrichtenredaktion.
1: Die Waldbrände im Südwesten Frankreichs bedrohen zunehmend auch die Tourismussaison rund um Bordeaux. Die Regierung rief Urlauber auf, vorerst nicht in die Region zu reisen. Der Präsident der regionalen Industrie- und Handelskammer sagte dem Sender BFM-TV, der Tourismus sei dort weitgehend zum Erliegen gekommen. Bislang wurden rund 220.000 Menschen evakuiert. Mehr als 40.000 Arbeitsplätze hängen in der Region vom Tourismus ab. US-Präsident Donald Trump hat die Angriffe auf den Iran nach eigenen Angaben vorerst ausgesetzt, um laufenden Verhandlungen eine weitere Chance zu geben. Der Website Axios sagte Trump, die Gespräche seien weit fortgeschritten, dabei gehe es um die Straße von Hormuz und um das iranische Atomprogramm. Für den Fall eines Scheiterns drohte Trump erneut mit massiver militärischer Gewalt.
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4: Hier steht ihr aktuell am längsten. Auf der A1 Richtung Osnabrück gibt es zwischen Bremen-Hemelingen und Bremen-Brinkum 1 Kilometer Stau. Auf der A27 Richtung Walsrode steht zwischen Bremen-Sebaldsbrück und dem Bremer Kreuz ein kaputtes Fahrzeug auf dem Standstreifen. Ebenfalls auf der A27 Richtung Bremerhaven steht zwischen dem Rastplatz Fahrwiesen und Bremen-Industriehäfen ein liegengebliebenes Fahrzeug auf der Fahrbahn. Auf der A270 Richtung Ilpol blockiert zwischen Bremen-St. Magnus und Bremen-Lesum eine ungesicherte Unfallstelle den rechten Fahrstreifen. Gute Fahrt.
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4: In Salzgitter zeigt das Thermometer aktuell 15 Grad, in Vorsfelde sind es 14 Grad. Auch in Meine haben wir 15 Grad. In der Nacht sinkt das Thermometer auf milde 17 Grad. So wird das Wetter morgen. Erwarten könnt ihr einen Tag mit einigen Wolken und sonnigen Abschnitten bei anfangs 17 Grad. Im Laufe des Tages steigt das Thermometer auf hochsommerliche 31 Grad an.
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1: Ich bin Uli Reitinger. Bundeskanzler Merz hat weitere personelle Änderungen in der CDU und der Regierung verkündet. Der CDU-Vorstand wählte die bisherige Schatzmeisterin Franziska Hoppermann einstimmig zur neuen Generalsekretärin. Sie folgt auf Carsten Linnemann, der Gesundheitsminister wird. In der Kritik steht Merz wegen der Ablösung von Verkehrsminister Schnieder, denn die lief alles andere als nach Plan.
2: Aufgrund der relativ kurzen Zeit für die Abstimmung und auch der Absage eines möglichen Nachfolgers haben wir die Entscheidung am letzten Freitag nicht öffentlich verkündet. Ich habe darüber gestern auch noch einmal mit Patrick Schnieder gesprochen. Die Situation, die dadurch entstanden ist, bedauere ich persönlich sehr.
1: Schnieders Nachfolger als Verkehrsminister wird der bisherige parlamentarische Geschäftsführer Steffen Bilger. Nach dem mutmaßlich islamistischen Terroranschlag am Rande des Berliner Christopher Street Day steht jetzt fest, wer die getötete Frau war. Nach Angaben des Berliner Senats handelt es sich um eine polnische Mutter, die mit ihrer Tochter zu Besuch in der Hauptstadt war.
3: Der Schock sitzt immer noch sehr tief. Die polnische Regierung will sich jetzt um die Familie der Getöteten kümmern. Den 29 Verletzten geht's inzwischen besser. Laut der Berliner Charité schwebt niemand mehr in Lebensgefahr. Während die Menschen langsam wieder versuchen, auf die Beine zu kommen, stellt sich die Politik vor allem eine Frage. Hätte der Anschlag verhindert werden können? Das Innenministerium soll prüfen, wie sich die Bewegungsfreiheit islamistischer Gefährder stärker einschränken lässt, wenn sie nicht in Haft sitzen. Zoe Tassovali, Nachrichtenredaktion.
1: An der französischen Atlantikküste kämpft die Feuerwehr weiter mit einem Großaufgebot und internationaler Unterstützung gegen den riesigen Waldbrand. Nach einer Krisensitzung der Regierung erklärte Innenminister Núñez, dass der Brand stabilisiert, aber noch nicht unter Kontrolle sei. Der Minister rief dazu auf, nicht in die betroffene Region zu reisen. An diesem Dienstag soll die Gegend von einer erneuten Hitzewelle getroffen werden. Die Stimmung in der deutschen Wirtschaft hat sich im Juli, den dritten Monat in Folge, von den Dämpfern infolge des Iran-Kriegs erholt. Das IFO-Geschäftsklima stieg um 0,9 Punkte auf 86,6 Punkte. Trotz der unsicheren Lage am Persischen Golf haben sich die Erwartungen der Unternehmen verbessert. Vor allem im Dienstleistungssektor, auf dem Bau und im Handel hält sich das Geschäftsklima weiter auf.
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4: Hier steht ihr aktuell am längsten. Auf der A1 Richtung Bremen gibt es zwischen dem Horster Dreieck und Dibbersen einen Kilometer stockenden Verkehr. Ihr verliert dort mindestens 2 Minuten. Auf der A27 Richtung Walsrode liegen zwischen Bremen-Sebaldsbrück und dem Bremer Kreuz Gegenstände auf der Fahrbahn. Wir wünschen euch eine gute Fahrt.
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4: In Vechelde sind es aktuell 15 Grad, in Lengede ebenfalls 15 und in Salzgitter messen wir 14 Grad. In der Nacht sinkt das Thermometer auf milde 17 Grad. So wird das Wetter morgen. Erwarten könnt ihr einen Tag mit einigen Wolken und sonnigen Abschnitten bei anfangs 17 Grad. Im Laufe des Tages steigt das Thermometer auf hochsommerliche 31 Grad an.

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1: Ich bin Uli Reitinger. Das Bundeskriminalamt betrachtet laut einem Bericht des Redaktionsnetzwerks Deutschland derzeit 410 Menschen als islamistische Gefährder. Diese seien dem Bereich des islamistischen Terrorismus und Extremismus zuzuordnen. Dazu kommen noch 65 Gefährder im Bereich Rechtsextremismus und 17 Gefährder im Bereich Linksextremismus. Als Gefährder gelten Menschen, denen größere Gewalttaten wie Anschläge zugetraut werden. Das galt auch für den 21-Jährigen, der für den Anschlag am Rande des CSD in Berlin am Samstag verantwortlich gemacht wird. Bundeskanzler und CDU-Chef Friedrich Merz krempelt das Personal in seiner Partei, der Fraktion und auch in der Regierung weiter um. Innerparteilichen Ärger gibt es vor allem, nachdem der Kanzler Verkehrsminister Schnieder rausgeworfen hat.
2: Der bisherige parlamentarische Geschäftsführer Steffen Bilger soll neuer Verkehrsminister werden. Amtsvorgänger Schnieder stammt aus Rheinland-Pfalz. Dessen CDU-Landesverband hat wegen der Art und Weise des Rauswurfs nun ein geplantes Treffen mit dem Kanzler abgesagt. Begründung: Vertrauensverlust und mangelnde Wertschätzung. Durch die Personalrochade ist es fast unmöglich, sich am Wahlkampfstand auf Landesthemen zu konzentrieren. Das sagte Sachsen-Anhalts Ministerpräsident Schulze im Radiointerview. Dort wird Anfang September ein neuer Landtag gewählt. David Riemer, Nachrichtenredaktion.
1: Bei Porsche fallen in den kommenden Jahren weitere 5000 Stellen in der Region Stuttgart weg. Im Gegenzug haben sich das Unternehmen und der Betriebsrat darauf geeinigt, betriebsbedingte Kündigungen bis Ende 2035 auszuschließen.
3: Die Jobs sollen vor allem über Altersteilzeit, freiwillige Aufhebungsverträge und frei werdende Stellen wegfallen. Gleichzeitig investiert Porsche gut 2 Milliarden Euro in die beiden Stammwerke Zuffenhausen und Weissach. Für die Beschäftigten bedeutet der Kompromiss aber auch Einschnitte. Das Weihnachtsgeld fällt geringer aus, Homeoffice wird eingeschränkt und Tariferhöhungen werden bis 2035 teilweise einbehalten. Zoe Tassovali, Nachrichtenredaktion.
1: Die Waldbrände im Südwesten Frankreichs bedrohen zunehmend auch die Tourismussaison rund um Bordeaux. Die Regierung rief Urlauber auf, vorerst nicht in die Region zu reisen. Der Präsident der regionalen Industrie- und Handelskammer sagte dem Sender BFM TV, der Tourismus sei dort weitgehend zum Erliegen gekommen. Bislang wurden rund 220.000 Menschen evakuiert. Mehr als 40.000 Arbeitsplätze hängen in der Region vom Tourismus ab.
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4: Hallo auf die Straßen. Aktuell liegen uns keine Meldungen vor. Ihr habt freie Fahrt. In 30 Minuten gibt es hier das nächste Update. Kommt gut und sicher an euer Ziel.
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4: Bei euch in Salzgitter sind es aktuell 14 Grad. In Meine messen wir 15. Und Edemissen meldet ebenfalls 15 Grad. In der Nacht sinkt das Thermometer auf milde 17 Grad. So wird das Wetter morgen. Erwarten könnt ihr einen Tag mit einigen Wolken und sonnigen Abschnitten bei anfangs 17 Grad. Im Laufe des Tages steigt das Thermometer auf hochsommerliche 31 Grad an.

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